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0: Richtig kalt ist es jetzt aktuell noch in der Früh, teilweise sogar leicht frostig. Aber es wird heute wieder deutlich wärmer, bis zu 19 Grad sind möglich. Dazu gibt es heute auch wieder einiges an Sonne, es mischen sich aber auch immer wieder einige Wolken mit dazu.
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0: hört es schon im Hintergrund. Heute ein besonderer Morgen hier bei uns auf Antenne Salzburg. Und zwar, wir haben nicht nur Song Contest, natürlich auch alles zum Song Contest, ja, aber auch schon die Vorfreude auf die, ja, Fußball-Weltmeisterschaft. Yes. Und die Kathi hat extra, keiner weiß, wie sie es geschafft hat. Gestern Abend hat sie von der Redaktion ihr erstes Album, ja, bekommen, fürs, also Panini Pickerl.
1: Ja, warte mal. Ja. Boah, das ist, ich versuche das gerade auszupacken, das ist ja alles eingeschweißt, das ist ja Tabs, dieses Album noch.
0: Und also, sie hat extra gewartet, um es heute Morgen mit uns allen gemeinsam live, oh, aufzumachen, das erste Album.
1: Es ist ja das dickste Album. Boah, ist das dick. Bist du wahnsinnig, das ist ja großartig.
0: Für alle, die jetzt gerade erst, oh, lauter gedreht haben, Kathi hat nicht über mich gesprochen,
1: nein,
0: sondern das Album ist so dick.
1: Wow, das ist ja das größte WM-Album, das es jemals gegeben hat, mit 980 Pickerl, die man einpicken, oh, kann, weil ja so viele Mannschaften dabei sind wie... Nein, und da sind sogar 3 Probepackungen drin. Ich dachte mir, das sind nur 2.
0: Jetzt hast du sogar 3. Na, dann machen wir das erste Mal auf und dann schauen wir mal. Also ich bin jetzt gespannt. Wer ist der Erste, den die Kathi zieht? Jetzt stell dir mal vor, Gloria, stell dir mal vor, es wäre ihr Marko Arnautović.
1: Oh, das dann ist ja natürlich
0: der beste Traum. Morgen aller
1: Zeiten. So,
0: und?
1: Na, das ist Kemet Erkinov. Wo spielt denn der überhaupt? Ich kenne das Land nicht.
0: Wäre an der Flagge zu erkennen.
1: Kennst du die Flagge?
0: Wirklich?
1: Blau, weiß, grün?
0: Schaut noch Aserbaidschan aus oder sowas.
1: GG Aserbaidschan.
0: Sind wir wieder beim Song Contest? Okay, gut, also das erste, es bleibt spannend.
1: Okay. Und schön ist auch nicht.
0: Jetzt machen wir erstmal Taylor Swift, die ist schön und klingt gut und dann reden wir weiter. Test.

0: Also entschuldige mal bitte, der Herr, wie heißt der nochmal? Erkinov, das ist übrigens das erste Pickel, das die Kathi gezogen hat, der hat einen Marktwert von 1,3 Millionen Euro, bitteschön.
1: Fußballer, echt? Er
0: spielt für Usbekistan und ist damit auch bei der Fußball-WM mit dabei.
1: Ja, das ist super.
0: Hast du den schon eingeklebt? Hast du überhaupt
1: nein,
0: schon gefunden?
1: Noch nicht. Nein, noch nicht.
0: Ganz kurz nochmal wichtige Verkehrsmeldung, und zwar auf der A10 Tauernautobahn, wir haben es vorher schon durchgegeben, zwischen Bischofshofen und Werfen, also Infahrt Richtung Salzburg, da liegen Reifenteile auf der Fahrbahn.
1: Vorsichtig.
0: Eine LKW war es liegen gelassen.
1: Hoffentlich keine WM-Pickerleib. Na, die sind jetzt alle ausgeteilt. Super. Und das Beste ist, dass sie wird ja auch von Salzburg aus nach ganz Europa ausgeteilt. Also im Puch sitzen ja die, die diese Pickerl machen. Super. Ja,
0: genau. Das heißt natürlich nicht, dass man dann alle Spieler kennen muss. Der spielt übrigens sonst links außen oder sonst linkes Mittelfeld oder bei Bedarf auch rechts außen. Also vielseitig einsetzbar. So wie wir. Mehr Musik, mehr Abwechslung. Um 17:45 hier sind sie in Salzburg am Mittwoch.

0: schönsten Bundesland Österreichs. Und das ist genau der Song dazu. Die Cranberries mit Dreams, der nächste Antenne des Salzburg 90er. Das ist wirklich mehr Musik, mehr Abwechslung. Und so ein bisschen mehr Mittwoch. Und morgen ist Feiertag.
1: Jawohl.

Harris und Dreams auf Antenne Salzburg. Geht rein in diesen Mittwoch mit einem Weltrekordversuch heute am Abend mit zwei Schiffen, die zu ziehen sind am Wolfgangsee. Das schauen wir uns an mit Franz Müllner. Gleich noch ins Team mit Ihnen Nachrichten um 6:30. Start mal gut rein in diesen neuen Tag. Mittwoch ist jetzt mit.

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10: Salzburger Schulen und Polizei arbeiten ein Sicherheitskonzept aus und Weltrekord am Wolfgangsee, Strongmel Windschiffe ziehen. Es ist 6.30 Uhr, einen schönen guten Morgen. Die Suche nach dem Feuerteufel von Hallein läuft auf Hochtouren. Nachdem am Montag ein Feuer in der Bibliothek des Bundesgymnasiums in Hallein ausgebrochen ist, geht die Polizei mittlerweile von Brandstiftung aus. Die Sicherheit an Salzburgs Schulen steht aber weiterhin an oberster Stelle. Sie sind vorbereitet, denn schon seit diesem Jahr läuft ein Projekt gemeinsam mit der Landespolizeidirektion, so Bildungslandesrätin Daniela Gucci.
11: Man erwischt uns nicht am linken Fuß, also wir sind da schon dabei, das entsprechend zu bearbeiten. Da sind jetzt die Direktionen jeweils im Austausch mit den örtlichen Polizeistellen, um hier Pläne zu erarbeiten und entsprechende Resilienz aufzubauen.
10: An den Schulen werden die unterschiedlichsten Sicherheitsaspekte verortet, denn jeder Schulstandort ist anders. Nur so können die richtigen Maßstäbe gesetzt werden. Zahlreiche Salzburger pendeln tagtäglich in Nachbarbundesländer, vor allem nach Oberösterreich, mit den öffentlichen Verkehrsmitteln. Ein konkretes Ticket dafür gibt es aber nicht. Im Salzburger Landtag wird dazu heute ein Antrag eingebracht. Es wird von der Regierung gefordert, sich für ein bundesländerübergreifendes Klimaticket einzusetzen. Und die Wolfgangsee-Schifffahrt wird heute zum Schauplatz eines spektakulären Weltrekordversuchs. Der Salzburger Extremkraftsportler Franz Müllner gilt als einer der stärksten Männer der Welt und ist bekannt für seine außergewöhnlichen Rekordversuche. Auch dieses Mal hat er sich etwas Besonderes überlegt, ein Kraftakt der Sonderklasse.
12: Da werde ich versuchen, zwei Schiffe zu ziehen mit einem Gewicht von ca. 600 Tonnen. Pro Meter wird gespendet und dann wird das übergeben an die Schmetterlingskinder.
10: Um 18 Uhr geht's los mit dem offiziellen Auftakt. Der Weltrekordversuch startet dann um 19 Uhr.
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13: Die Sonne kommt bald raus in ganz Salzburg. Am Nachmittag ziehen dann erste Wolken auf und am Abend kann es dann wieder leicht regnen. Die Temperaturen erreichen heute aber plus 19 Grad. Jetzt in der Früh aber richtig frisch. 1 Grad plus gerade gemessen in Zell am See und nur 3 Grad in Hallein.
14: Ich habe übrigens heute meine Winterjacke wieder rausgeholt.
13: Ja.
14: Der hat mich angeschaut nach dem Motto, was willst du?
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14: Ja, da waren wir schon fleißig. Reifenteile auf der A10-Tauern-Autobahn sind entfernt, also dort unter Anführungsstrichen wieder freie Fahrt. Ansonsten merkt man schon, dass so langsam länger wird. Erster Zeitverlust ist schon wieder da. Heute ganz human.
13: Human.
14: 4 Minuten Zeitverlust haben wir dort.
13: Ja.
14: Ich meine, nach dieser Resilienz von der Frau Gucci, was heißt eigentlich Resilienz? Ja. Wisst ihr das?
13: Na.
14: Resilienz bedeutet, Achtung, eine Widerstandskraft, eine Fähigkeit, mit schwierigen Situationen umzugehen.
13: Oh, dann schauen wir

0: Stadt mal resilient rein.
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2: Das stimmt eigentlich. Weil ich meine, mehr 90er ist 100% Resilienz.
0: Ja, ist es.
2: Gegen etwaige schlechte Stimmung.
0: Na, genau.
2: Lauter gute Laune. Gleich übrigens kommt Bruno Mars mit Locked Out of Heaven. Aber hier erstmal Danielle Brisbois.

0: Wir sind Song Contest gestern das erste Halbfinale geschlagen. Die ersten Finalisten stehen fest. Was für eine bombastische Show in Wien. Das muss man denen schon lassen. Guten Morgen, Antenne Salzburg hier mit Katja und Christian. Vielleicht seid ihr auch Song Contest Fans oder nicht, aber man kann da überhaupt nicht aus, oder? Am Samstag großes Finale, Song Contest bei uns in Österreich.
1: Übrigens, Moldawien ist weitergekommen. Moldova hat gleich gut losgelegt.
0: War cool.
1: Hat der Kathi schon gefallen, gell? Ja, sehr gut.
0: Partystimmung muss schon sein.
1: Ansonsten natürlich auch eigentlich alle mit dabei. Alle Favoriten sind auch weitergekommen.
0: Yep. Ja. Griechenland ist zum Beispiel mit dabei.
1: Das hat da gefallen, oder?
0: Ja, der ist ganz lustig. Ja. Lustiger Typ, der in einem Katzenkostüm auftritt und irgendwie so gefühlt eine griechische Speisekarte runterbetet.
1: Sehr cool.
0: Ganz lustig.
1: So, Sarah Engels war ja auch mit dabei. Ah, Deutschland, Gott. Quasi außer Konkurrenz. Kathi war nicht ganz so zufrieden. Oh. Wir hören ganz kurz rein. 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Beim zweiten Mal hat er ein Autotune reingekickt. Beim ersten Mal, sie hat es ein bisschen schwer getan. Was wir aber sehr süß fanden, ist, dass sie quasi, da gibt es ja vorher immer diese eine Postkarte, wo die Menschen vorgestellt werden, da war komplett Salzburg drin.
0: Ja, schön.
1: Also Sarah Engels, wir lieben dich. Wenn du Salzburg liebst, dann ist es großartig und dann darfst du auch so singen.
0: Ja,
1: schon stimmt da.
0: Ja.
1: War ja außer Konkurrenz.
0: Die Deutschland, diese gehört schon Top 5. Wir wissen, sie ist ja sowieso am Samstag mit dabei. Genau. Ansonsten der absolute Mega-Favorit Finnland ist auch mit dabei. Die Dame, die live Geige spielt, die spielt wirklich gut.
1: Also alles genau, sehr schön.
0: Super.
1: Na, dann kennen wir uns so weiter mal aus, oder? Ja. Also Song Contest. Alle Finalisten weiter. Ihr seid ja, also Favoriten weiter. Und ihr seid ja unsere Favoriten.
0: Oh ja.
1: Und jetzt machen wir Clock Clock mit Adoria. Wir lieben euch, das ist großartig. Um 18 vor 7 an diesem Mittwoch im schönsten Bundesland Österreichs. Hier ist Antenne Salzburg.

0: Guten Morgen mit der größten Singlebörse Österreichs am langen Wochenende. Abgesehen von Wien beim Song Contest. Diese größte Singlebörse ist bei uns in Salzburg, ganz genau im Tennengau, in Krispl. Achtung, 863 Einwohner hat Krispl. Und dieses Wochenende werden da Tausende sein bei diesem großen 125-Jahr-Jubiläum der Trachtenmusikkapelle Krispl.
1: Und das Bierzelt steht schon. Und mittendrin ist unsere Lisa.
2: Katrin, grüß dich, ich stehe schon mitten im Bierzelt. Alles wissen, da werden ja extrem viel Leute kommen. Ist das nachher sozusagen die Krispler Singlebörse da?
3: Für ein paar sicher. Auch für die Umlandgemeinden vielleicht noch ein Glas Wein.

0: Nein, hebt man es leichter normal und mit einer festen Muse dazu wird es sicher was.
1: Das heißt, da könnte schon sein, dass der ein oder die andere die Liebe des Lebens findet hier in Krischspiel.
0: Ja, ich hoffe es natürlich.
1: Und dass dann beim nächsten Mal zu zweit kommen.
0: Ja, genau, das war der Plan.
2: Das ist doch perfekt. So, und musikalisch holen wir es gleich ab mit Lost Frequencies, Love to Go, am Mittwoch.

0: Guten Morgen, Antenne Salzburg hier mit Katja und Christian, 8 Minuten vor 7.
1: So, wo ist heute Donald Trump?
2: Let's say China.
3: China.
2: China.
3: China.
1: Trifft aus Xi Jinping. Bericht interessant. Da geht es um Zölle, Weltwirtschaft und Co. Vorbericht dazu. Gleich bei uns mit allem, was so wichtig ist aus Salzburg, Österreich und der Welt. In den Antenne Salzburg Nachrichten in 8 Minuten. Und Punkt 7.

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5: Im Studio Gloria Grünberger. Die Salzburger Altstadt wird heute das klingende Zentrum der Salzburger Chorszene. An 19 Schauplätzen treten am Abend mehr als 80 Chöre und Vokalensembles auf. Auch am Nachmittag gibt es bereits ein Programm. Die Salzburger Musikmittelschulen feiern ihr 50-jähriges Jubiläum mit einem Festmarsch durch die Altstadt und einem großen Finale im Innenhof von St. Peter. Erstmals seit 9 Jahren ist US-Präsident Donald Trump zu Besuch in China bei Xi Jinping. Nach der Einladung des chinesischen Staatschefs wird er heute anreisen und bis Freitag bleiben. Beide Seiten versuchen offenbar, die Wogen etwas zu glätten, denn in den vergangenen Jahren hat es zahlreiche Spannungen inklusive gegenseitiger Strafzölle gegeben. Die EU-Kommission will heute eine Reform zu einer grenzüberschreitenden Bahnticketbuchung präsentieren. Aktuell ist der Binnenmarkt im europäischen Schienenverkehr eher weniger konsumentenfreundlich. Deswegen sollen die Bahngesellschaften jetzt dazu verpflichtet werden, ihre Zugdaten zu teilen. Dadurch können auch andere Plattformen Angebote machen. Auch Entschädigungen bei langen Verspätungen und Zugausfällen sind angedacht. Und Österreichs Olympiasieger Valentin Bontus ist aktuell im Kampf auf einem Podestplatz bei der Formula Kite WM in Portugal. Nach dem 2. Tag liegt er aktuell auf dem 3. Platz. Es sind jedoch mehrere Wettkämpfe abgesagt worden, da zu wenig Wind vorhanden war. Heute sollen bei Mehrwind gleich 3 Wettfahrten stattfinden.
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7: Sonne tut sich heute ein bisschen schwer, aber es bleibt trocken bis in den Abend hinein in ganz Salzburg. Die Temperaturen recht frisch, 19 Grad maximal, momentan um die 0 Grad, jetzt gerade in Solföden. Meine Herrschaften, da hat es ja auch geschneit gestern noch. Heute kommt dann im Laufe des Tages die Sonne raus.
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8: Um 7:02 läuft's relativ passabel auf Salzburgstraßen, Matzer Landesstraße, Belixhausen. Aktuell 14 Minuten Zeitverlust. Sonst sind wir glücklicherweise nirgendwo zweistellig. Solltet ihr Informationen für uns haben, bitte jederzeit gerne anrufen. Wir sind immer für euch da unter 0800 101 201. Gute Fahrt, einen schönen guten Morgen. Und wenn das Wetter schon so ein bisschen kalt wird, dann denkt man an den Traumurlaub, den es ab Montag von Katja und Christian gibt. Ja, schaut mal nach auf Antenne Salzburger T. Und hier ist schon mal der nächste 90er für genau dafür. Fly away.

0: wichtiges Wochenende für viele junge Salzburgerinnen und Salzburger.
1: Ein bisschen nervös bin ich, ja, weil es vielleicht für Kinder da sind.
0: Das ist die Lena, die hat nämlich ihre Erstkommunion. Das ist ja rund um Christi Himmelfahrt immer die ganze Erstkommunion bei uns in Salzburg. In Hernau haben sie es ja schon letztes Wochenende gemacht.
2: Ja.
0: Und wir erzählen jedes Jahr die gleiche Geschichte für all diese Kinder und Jugendlichen in Salzburg, die es auch machen, die ein bisschen nervös sind, um ihnen die Sorge zu nehmen, was auch immer dort passiert, ihr werdet es schaffen. Wer erzählt die Geschichte? Unsere offizielle Kathi. Denn sie hat die Hostien bei der Erstkommunion.
2: Du, jetzt geht's ja auf.
0: Eigentlich zum Altar tragen sollen.
2: Ja, und wir

0: einmal geübt in Antering mit einem Kerzenleuchter. Da probt man das ja. Und alles gut gegangen. Und dann war die Erstkommunion und ich durfte die Hostien tragen. Natürlich nicht beim Kerzenleuchter, sondern in der ehrvollen, in diesem Kelch.
1: Ja, nur sind sie halt nicht auf dem Altar, sondern die Hostien sind wo gelandet?
0: Am Boden, direkt vor den Füßen vom Herrn Pfarrer. Mein Gott, alle ausgestreut. Jeder hat nur geraunzt. Ich habe mich ganz schrecklich gefühlt damals. Aber der Pfarrer damals hat mir mitgeholfen, die aufsammeln und gesagt, das macht überhaupt nichts, Kathi, das macht überhaupt nichts. Und das ist das Motto für den heutigen Tag. Egal, was passiert, aber wenn das vielleicht nicht so gut ist, das macht überhaupt nichts. Das wird ein guter Tag.
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0: Wir sind in der großen Song Contest Woche. Kurze Information, alle Finalisten sind weitergekommen. Aber direkt nach...
1: Jetzt muss ich dich schon unterbrechen, nicht alle Finalisten.
0: Alle Favoriten sind weitergekommen. Aber dann natürlich direkt nach dem Song Contest geht's ja los mit der Fußball-Weltmeisterschaft. Und wir sind heute Morgen ein bisschen unserer Zeit voraus.
1: Jawohl.
0: Die Kathi hat nämlich ihr Panini-Album heute mit dabei. Und ihr seid live dabei, wenn sie die ersten Spieler hineinpickt.
1: Oh, und ich bin so glücklich. Ich habe gerade aufgemacht. Wen habe ich? Cristiano Ronaldo.
0: Nein, du hast Cristiano Ronaldo bekommen.
1: Ronaldo. Das ist schon richtig cool. Super. Allerdings ist dieses Sticker-Album extrem fett und dick, muss man echt dazu sagen. So viele Pickel wie überhaupt nie zuvor. Hört ihr das? Es ist echt schwer eigentlich. Und es glänzt nicht so. Also ich mag so diese Pickel, die gern glänzen und strahlen. Die sind ein bisschen matt. Aber das macht nichts. Jetzt suchen wir mal Portugal.
0: Wir regen uns bitte nicht auf. Wir haben Cristiano Ronaldo, bitteschön. Da fehlt nur noch Leanie Marlin mit

0: Heute ist ja die lange Nacht der Chöre in der Stadt Salzburg, richtig?
1: Ja.
0: Und was wir mitbekommen haben schon in den ganzen letzten Jahren, immer wenn diese lange Nacht der Chöre ist, dann regnet es immer am Nachmittag.
1: Ja.
0: Diese armen Chöre. Ja. Aber eigentlich sehr interessant, denn dieses Jahr gibt es was als Giveaways?
1: Regenschirme aufgedruckt mit lange Nacht der Chöre. Finden wir super.
0: Also großartig. So, alles was sonst so wichtig ist aus Salzburg, Österreich und der Welt, gleich bei uns in der Antenne Salzburg Nachrichten. Die starten in 7 Minuten um 7:30 und da blicken wir natürlich schon auf das erste große Stauwochenende, das da auf uns zukommt.
1: Mhm.
0: Da geht es dann so ein bisschen langsamer hin auf den Salzburger Straßen. Schauen wir uns an, mit einmal sonst so wichtig, gleich in 7 Minuten um 7:30 und wir wissen, viele fahren nach Italien runter. Und hier ist der kleine Vorgeschmack, auch für alle die vielleicht sogar hier bleiben.

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2: Salzburger Schulen und Polizei arbeiten ein Sicherheitskonzept aus und großes Stauwochenende steht bevor. Es ist 7.30 Uhr, einen schönen guten Morgen. Salzburg Schulen werden immer sicherer. Schon seit diesem Jahr läuft ein Projekt gemeinsam mit der Landespolizeidirektion. Dabei wird ein Sicherheitskonzept ausgearbeitet, um künftig für mögliche Vorfälle gewappnet zu sein, so Bildungslandesrätin Daniela Gucci.
3: Man erwischt uns nicht am linken Fuß, also wir sind da schon dabei, das entsprechend zu bearbeiten. Da sind jetzt die Direktionen jeweils im Austausch mit den örtlichen Polizeistellen, um hier Pläne zu erarbeiten und entsprechende Resilienz aufzubauen.
2: An den Schulen werden die unterschiedlichsten Sicherheitsaspekte verortet, denn jeder Schulstandort ist anders. Zudem wird auch die Art der Schule berücksichtigt. Nur so können die richtigen Maßstäbe gesetzt werden. Staus und stundenlange Wartezeiten bringt das verlängerte Wochenende auf Salzburg Straßen. Feiertagsausflüge, Kurzurlaube und die Salzburger Lauffestspiele sorgen für deutlich mehr Verkehr auf den Autobahnen und im Stadtgebiet. Und das schon ab heute Nachmittag, ÖMTC-Sprecherin Lena Pfeiffer.
4: Besonders betroffen davon ist die A1 die Westautobahn, die A10 die Tauernautobahn sowie die Zufahrten in Salzkammergut und auch in Richtung Bayern. Der verkehrsintensivste Tag wird voraussichtlich der Sonntag. Aufgrund des Salzburg-Marathons kommt es zu umfangreichen Straßensperren in weiten Teilen der Stadt.
2: Wer nicht unbedingt in die Altstadt muss, sollte das Zentrum also meiden oder auf die Öffis umsteigen. Und im Salzburger Landescup könnte heute Geschichte geschrieben werden. In Hallen trifft der SV Walz Grünau auf den USC Eugendorf. Die Walzer stehen zum ersten Mal in der 70-jährigen Vereinsgeschichte im Landescup-Finale. Sie haben die Favoritenrolle über. Eugendorf konnte sich den Pokal zuletzt vor 11 Jahren holen. Ankick ist heute um 18.45 Uhr.
5: Wird richtig spannend. Einen wunderschönen guten Morgen. Wettertechnisch ja ganz fein heute. Perfekt zum Fußballspielen, haben wir mal sagen lassen. Um die 19 Grad und am Nachmittag sogar ein bisschen Sonnenschein. Jetzt in der Früh ziehen dichte Wolken drüber und es ist kalt bei 1 bis 3 Grad.
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6: Um 7:30 Uhr. Ja, so ein bisschen das Standardprogramm. Marzia Landesstraße, Bellingshausen. 12 Minuten Zeitverlust. Und sonst dauert es so 8-9 Minuten länger. Aktuell jetzt zum Beispiel auf der Wolfgangseestraße vor Kniegel. Und schon in der Sekunde sind 7 Minuten Zeitverlust geworden. Also es geht vorab. Wieso ist es eine Minute weniger?
5: Ach so, meinst du? Okay.
6: Eine Minute weniger. Wir haben jetzt hier übrigens 4 grandiose Minuten Musikgeschichte. Der nächste Antenne Salzburg 90er. Journey, don't stop.

Was für eine Stimme. Journey reingeht in diesen Mittwoch. 6 Minuten nach 8 mit mehr Musik und mehr Abwechslung. Echo Schmidt jetzt auf Antenne Salzburg. Cool Kids.

0: Finale ist vorbei. Der Song Contest voll im Laufen in Wien. Großartige Show und die ersten Finalisten stehen fest für den großen Song Contest am Samstag.
1: Ja, wollen wir es nochmal sagen? Sagen wir es nochmal. Weil sonst heißt es wieder, wir hätten nichts gesagt.
0: Sicher sagen wir es.
1: Und zwar diese Sarah Engels, die ja außer Konkurrenz gesungen hat, weil die ist ja eh im Finale schon mit dabei. Sie hat jetzt nicht jeden Ton gestern getroffen. Ja, aber mit ein bisschen Autotune geht es dann schon.
0: Ist es doch gar nicht erlaubt eigentlich.
1: Aber hinten raus dann schon. War dann alles da.
0: Sie hat immerhin mit Salzburg geworben. Also sie ist auf dem Dom herumspaziert, genau. Auf der Mozartkugel. Also das finden wir ganz gut.
1: Also wir mögen Sarah Engels. Ja? Ich darf sie ja kritisieren, ich bin ja Deutscher.
0: Ja. Ich darf sie auch kritisieren.
1: Genau.
0: Ist okay.
1: Okay, also es sind sämtliche Favoriten weitergekommen. Ja. Ist schon mal Griechenland mit dabei, hat der Kathi sehr gut gefallen.
0: Sehr gut, Kroatien war super mit Lelek. Klingt komisch, war aber super.
1: Und wir schauen dann gleich übrigens schon auf das neue Halbfinale. Das machen wir dann um kurz nach 8, das dann ja morgen startet. Halbfinale Nummer 2. Eine Sache vorweg, in dem zweiten Halbfinale kämpfen sie sehr mit den Reimen. Allein schon bei Start Nummer 2, Aserbaidschan mit Jiva Just Go. Reim zum Beispiel, you said I'd be forever side by side. You said our love would never die.
0: Died? Okay.
1: Ja, funktioniert so. Und dann, but you fooled me once again, you played our little...
0: Ben.
1: Game.
0: Achso.
1: Aber dann Just Go. Da geht's dann. Just Go, I don't love you anymore. Ja, wieder enge Geschichte. Also, das zweite Halbfinale hört es euch an, damit ihr euch auskennt. Kurzer Achtung bei uns. Hier ist erstmal Leonie.

0: Tattoo auf Antenne Salzburg an diesem Mittwoch vor dem langen Wochenende.
1: Ist euch auch schon dieser neue Roboter untergekommen, der momentan durch Salzburgs Supermärkte schleift?
0: Völlig irgendwie verrückt, denkt man sich. Oder Roboter im Supermarkt, denkt man sich, was ist das denn? Gibt es jetzt auch in Salzburg und ganz genau im Tennengau. Und dort ist unsere Lisa in Hallein.
1: Das Ding heißt Tally.
2: Du Katja und Christian, guten Morgen erstmal. Ich hab da jetzt gerade ein Tally entdeckt beim Interspar in Hallein. Und das ist ein Roboter, der kommt da entgegen, der weicht da sogar aus und der tut Bestandsöhnen und macht Inventur. Und mein Highlight, ganz persönlich, ist, dass er mich tatsächlich sogar gerade angezwinkert hat. Leider macht er sonst nicht wirklich viel Geräusche, aber er macht seine Arbeit und das ist ja mal das Wichtigste.
1: Sehr gut. Also wenn der Tally seine Arbeit macht, bitte zuzwinkert, dann machen wir auch unsere Arbeit.
0: Sicher.
1: Mit mehr Musik und mehr Abwechslung. Hier ist Antenne Salzburg. Und Teddy Swims. The Door.

0: ganz aktuell reingekommen ist, war so der Punkt, wo sich die Kathi gleich wieder aufregen wird. Vielleicht habt ihr auch diese Arbeitskollegen, aber es ist eine wichtige Verkehrsmeldung. Ja, was heißt wichtig? Wir haben eine neue Schneekettenpflicht.
1: Oh.
0: Am 13. Mai. Großglockner Hochalpenstraße. Für alle Fahrzeuge. Hier ist Falco.

0: Die ganze Welt dreht sich um mich. Falco mit Egoist. Bei mir ist dann gleich Donald Trump in den Nachrichten.
1: China.
0: Der ist heute in China.
2: China.
0: China. Wichtiges Thema, gleich bei uns in den Antenne Salzburg Nachrichten. Da ist alles drin, was wichtig ist aus Salzburg, Österreich und der Welt. In 6 Minuten um Punkt 8. Und wir kommen jetzt von Donald Trump und die ganze Welt regt sich um mich zu Ava Max mit Sweet But Psycho.

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7: Im Studio Gloria Grünberger. Ein bundesländerübergreifendes Klimaticket soll Salzburgs Pendlern den Alltag erleichtern. Zahlreiche Salzburger pendeln in Nachbarbundesländer, vor allem nach Oberösterreich. Ein konkretes Öffi-Ticket dafür gibt es aber noch nicht. Im Salzburger Landtag wird dazu heute ein Antrag eingebracht. Die Regierung soll sich jetzt für ein spezielles Klimaticket einsetzen. US-Präsident Donald Trump sorgt erneut für Aufregung rund um seine räumlichen Expansionsbestrebungen. Er postet eine Landkarte, die das südamerikanische Land Venezuela im Design der US-Flagge zeigt. Darüber steht der 51. Bundesstaat. Bereits am Montag hatte er in einem Interview gesagt, das Land als Bundesstaat aufzunehmen. Laut dem venezolanischen Übergangspräsidenten werde das Land dies aber niemals erwägen. Im Bundeskanzleramt findet heute ein runder Tisch zum geplanten Social-Media-Verbot für Kinder und Jugendliche statt. Es ist mittlerweile der zweite runde Tisch zu diesem Thema. Mit dabei sind heute Vertreter der Plattformen, die ihre Ideen zur Umsetzung mitteilen. Bis Ende Juni möchte die Regierung den Gesetzesentwurf dann vorlegen. Und noch zum Song Contest. Die ersten 10 Final-Acts stehen jetzt fest. In der Wiener Stadthalle konnten sich gestern die großen Favoriten Finnland und Griechenland durchsetzen. Auch Belgien, Schweden, Moldau, Israel, Serbien, Litauen, Kroatien und Polen sind ins Finale eingezogen. Das zweite Semifinale steht dann morgen am Programm. Hier wird auch Österreichs Künstler Cosmo erstmals auf der Song Contest Bühne auftreten.
8: Tanzschein. Sonst kommst du nicht rein.
9: Ja, ist cool.
8: Wie wird's Wetter?
9: Schön heute mit Sonnenschein am Nachmittag, die Temperaturen allerdings frisch, jetzt in der Früh 0 bis 3 Grad, meine Herrschaften, das ist schon richtig Winterjackenwetter. Am Nachmittag immerhin bis an die 19 Grad und ab morgen sparen wir uns die Wettervorsagen.
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8: Wobei, ich möchte an der Stelle lobend erwähnen, Kathi ist heute mit dem Rad zur Arbeit gekommen.
9: Danke, Christian.
8: Das ist immer das, wenn man sein Wetter erst im Sender vorbereitet bekommt. Das Rad steigt. Trotzdem haben wir zweimal 10 Minuten Zeitverlust. Einmal Matzia Landestraße bei Elixhausen und die Lampeshauser Bundesstraße vor Bergheim. Auch dort 10 Minuten Zeitverlust.
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9: Christian, du nicht lästern, gell? Jetzt gehen wir gleich zur Singlebörse, zur größten Singlebörse Österreichs. Sie findet nämlich am Wochenende bei uns in Salzburg statt. Nichts mit Song Contest. Mitten in Salzburg 863 Einwohnergemeinde. Da sind wir jetzt klein Krispel. Die feiern richtig groß mit ganz Österreich und wir sind mit dabei. Das Bierzelt steht nämlich schon.
8: Wunderbar, sehr gut. Es ist in der Sekunde eine aktuelle Verkehrsmeldung reingekommen. Die nehmen wir jetzt noch ganz kurz mit. Und zwar im Stadtgebiet von Salzburg, Warwitzstraße 1, haben wir einen Wasserrohrbruch.
9: Oh.
8: Also insofern ist es noch nichts gefroren, weil dort Wasser rinnt. Momentan dort Sperre in beiden Fahrtrichtungen. Und hier ist Genesis.

0: Wir sind unserer Zeit heute voraus, gell? Sag mal gleich mal an der Stelle mit dazu. Weil natürlich die ganze Welt redet über den Song Contest. Das zweite Halbfinale, wir fassen es euch noch für euch noch diese Stunde zusammen. Aber heute ist die Kathi schon kräftig am Picken für die Fußball-Weltmeisterschaft. Sie hat das erste Panini-Album des Landes ausgepackt.
1: Scheiß.
0: Kreuz das. Ja? Mhm. Warte, ich geh mal, da läutet's.
1: Okay.
0: Schönen guten Morgen, da sind Kathi und Christian, hallo.
2: Hallo, grüß dich, Christian.
0: Ja?
2: Der Herwig aus St. Johann, der große Sammler.
0: Oh, der Mann, der damals Kathis Pickerl-Album voll gemacht hat.
1: Grüß dich, Herwig.
0: Wir sind so glücklich, Kathi hat schon Cristiano Ronaldo.
2: Ja, das habe ich im Radio gerade gehört.
0: Ja, eben. Ja.
2: Arnautovic wird der Nächste sein, wahrscheinlich im Oscar-Mich, gell?
0: Der Arnautovic? Ja. Ja. Digga, du musst einen Arnautovic reinpicken, das war halt wichtig. Herwig, dann machen wir gleich weiter. Kathi macht das nächste Backerlauf. Jetzt schauen wir mal, ob dort Marc Arnautovic drin ist.
2: Oh mein Gott. Ja, bei 980 Stickers war das schon der Wahnsinn.
0: Wobei die Kathi wäre ja froh, wenn überhaupt irgendein Österreicher mit dabei ist. Ja. David Aller, übrigens, sie hat auch schon die ganze französische Nationalmannschaft, hat es auch schon.
1: Ja, und jetzt habe ich gerade Deutschland 1974. Das glitzert aber immerhin.
2: Ach so.
1: Aber wenn du einen Marc Arnautovic hast, dann kriegst du von mir Germany 1974. Können wir tauschen.
2: Du kriegst einen Arnautovic so auch von mir, so brauchst du ihn nicht tauschen.
0: Oh, da möchte jemand die deutsche Nationalmannschaft nicht in seinem Album haben. Nur zur Not.
2: Den merkst du eigentlich schon.
0: Herwig, danke für den Anruf. Viel Spaß beim Picken und du hältst uns am Laufenden, wie weit du mit deinem Album bist.
2: Ja, passt.
0: Super.
2: Dann einen schönen Tag noch.
0: Dir auch.

0: vor einem langen Wochenende. Viel los in ganz Würzburg und vor allem wird gefeiert. Und das ist richtig gut so. In Krispel. Und da gibt es die größte Single-Börse Österreichs. Ist kein Witz. Habt ihr richtig gehört. Selbst nicht mehr beim Song Contest gibt es sowas. Denn was da abgeht mit der Trachtenmusikkapelle Krispel, 125 Jahre feiern die mit vielen Vereinen aus ganz Salzburg. Und das Beste ist, es gefällt am Christen, das Bierzelt steht schon.
1: Ja, und wir sind natürlich live vor Ort für euch. Die Lisa.
2: Na, wie ist die Stimmung?
3: Ich bin sprachlos. Ich freue mich schon so. Ich bin guter Dinge, dass das ein riesentolles Fest wird. Ich freue mich auf die ganzen Leute, was da gehst, auch Musik haben, um unser Jubiläum zu feiern.
0: Das ist ja großartig.
4: Ja, brutal. Also wir freuen uns schon voll. Wir können uns gar nicht erwarten.
1: Na, bitte. Übrigens, die zwei Burschen waren nicht Single. Vielleicht sind sie ja dann nach heute Abend.
0: Geht ja.
1: Wir halten euch da auf dem Laufenden. Ist der nächste Antrieb des Salzburg 90er, Mike and the Mechanics. Wunderbare Nummer. Another cup of coffee auf Antenne.

0: nichts, was für 90ern, another cup of coffee. Another cup of coffee kann wahrscheinlich Franz Müller heute auch gebrauchen. Der hat heute seinen nächsten Weltrekordversuch. Unglaublich, der will da zwei Schiffe am Wolfgangsee ziehen. So wie das ablaufen soll, fantastische Geschichte, richtig gute Nachricht für diesen heutigen Mittwoch. Nur eins der Themen gleich in der Nachricht um 9:30 auf Antenne Salzburg.
1: Und hier ist das Beste von heute.
2: Mit Linkin Park. Auf

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1: Großes Stauwochenende steht bevor und Weltrekord am Wolfgangsee. Strongman will Schiffe ziehen. Es ist 8.30 Uhr, einen schönen guten Morgen. Salzburg Straßen werden am verlängerten Wochenende zum Dauerparkplatz. Bereits ab heute Nachmittag sorgen Feiertagsausflüge, Kurzurlaube und die Salzburger Lauffestspiele für deutlich mehr Verkehr, Staus und stundenlange Wartezeiten. ÖAMTC-Sprecherin Lena Pfeiffer.
2: Besonders betroffen davon ist die A1 die Westautobahn, die A10 die Tauernautobahn sowie die Zufahrten in Salzkammergut und auch in Richtung Bayern. Der verkehrsintensivste Tag wird voraussichtlich der Sonntag. Aufgrund des Salzburg-Marathons kommt es zu umfangreichen Straßensperren in weiten Teilen der Stadt.
1: Wer nicht unbedingt in die Altstadt muss, sollte das Zentrum also vermeiden oder auch auf die Öffis umsteigen. Rund um die Missbrauchsvorwürfe im SOS Kinderdorf in Seekirchen findet heute ein Prozess am Salzburger Landesgericht statt. Ein 58-jähriger ehemaliger Familienhelfer soll zwei Mädchen sexuell missbraucht haben. Die Kinder sind etwa 7 und 11 Jahre alt gewesen. Der Angeklagte ist bereits vorbestraft. Er hatte ein anderes Mädchen vor 15 Jahren missbraucht. Bei einem Schuldspruch drohen ihm jetzt bis zu 10 Jahren Haft. Und die Wolfgangsee-Schifffahrt wird heute zum Schauplatz eines spektakulären Weltrekordversuchs. Der Salzburger Extremkraftsportler Franz Müllner gilt als einer der stärksten Männer der Welt und ist bekannt für seine außergewöhnlichen Rekordversuche. Auch dieses Mal hat er sich wieder etwas ganz Besonderes überlegt, ein Kraftakt der Sonderklasse.
3: Da werde ich versuchen, zwei Schiffe zu ziehen mit einem Gewicht von ca. 600 Tonnen. Pro Meter wird gespendet und dann wird das übergeben an die Schmetterlingskinder.
1: Der Weltrekordversuch startet heute um 19 Uhr.
4: Ich möchte an dieser Stelle darauf hinweisen, die Nachrichten von Gloria Grünberger wurden in Winterjacke präsentiert. Es ist zu kalt für diesen 13. Mai 2026.
5: Ist es auch, aber durchhalten. Am Nachmittag wird es ein bisschen milder mit 19 Grad, die bekommen wir dann. Regenschauer allerdings dann auch im Laufe des Tages vor. Kommt noch ein bisschen die Sonne raus. Irgendwie genießen, wenn es heute geht, denn morgen und ab morgen, dann braucht man die Winterjacke bis inklusive Sonntag.
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4: Um 8:30 sind wir dafür schon ziemlich weit auf Salzburgstraßen. Wunderbar. Die meisten sind schon dort angekommen, wo sie hin müssen. Bissl Homeoffice am Mittwoch schadet ja auch nicht, habe ich mir sagen lassen. Eine Meldung haben wir allerdings. Und das ist auch so eine Sache, die brauchen wir eigentlich nicht am 13. Mai, aber okay. Eine Schneekettenpflicht. Großglockner Hochalpenstraße zwischen Kasserstelle Fährleiten und Kasserstelle Heiligenblut. Kettenpflicht für alle Fahrzeuge. Halleluja.
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5: Und wir sind natürlich eigentlich drin in der Song Contest Woche. Gestern war das erste Halbfinale. Gut ist gegangen, nichts ist geschehen. Das nächste steht an. Am Samstag dann großer Song Contest.
4: Wir wollen an der Stelle erstmal ganz kurz Viktoria Swarovski singend lobend erwähnen.
5: Mhm.
4: Ja? Das war dieser Songunterschied zwischen Austria und Australia.
5: Hat sie gut gemacht.
4: Hat sie hervorragend gemacht. So. Aber wer dafür heute vielleicht ein bisschen verbockt oder so ein bisschen strange ist, damit er sich auskennt, dann beim nächsten Halbfinale, das ist ja dann morgen, machen wir trotzdem heute schon, nachdem wir ja morgen frei haben. Und jetzt dann gleich in 6 Minuten auf Antenne Salzburg. Und hier ist John Secada, der nächste Antenne Salzburg 90er.

0: Wir starten gleich mal wieder ohne Songtext. Bangaranga, Bangaranga, Bangaranga.
1: Das ist die Vorschau fürs zweite Halbfinale. Findet ja morgen statt in Wien, Song Contest. Und nachdem morgen ja Feiertag ist, machen wir das heute für euch, damit alle vorbereitet sind. Richtig gut reinstarten.
0: Das war übrigens, als Nummer 1 startet Bulgarien mit Dara und Bangaranga. Dann Nummer 3, auch kein Text. Dam, didi, dam, dam, dam, dam, dam. Das Ding.
1: Das ist wer?
0: Das ist Rumänien. Alexandra Cipaniescu. Choke Me. Das Choke Me ist schon ein bisschen hart. Das ist harter Tobak.
1: Das ist irgendwie Würgen oder so. Oh, ja. Immer diese Perverslinge, muss das sein.
0: Dann Atvara mit Aina.

0: für Latvia, also Lettland. Das okay. ist die, die hinten raus Gesangsübungen macht, was ich ja komisch finde.
1: Was macht sie eigentlich hier am Anfang?
2: Ich finde das... Klingt aber, wenn die das live so rüberbringt, finde ich das doch ganz schön.
0: Findest du? So, dann was wir haben, eigentlich eine, wie ich finde, absolut perfekte James-Bond-Nummer.
2: Okay.
0: Da passt auch der Reim. Und zwar, hello my friend, is it the end? Malta.
3: Hello my friend.
0: Aiden.
3: Is it the end?
0: Mit Bella.
2: Das ist ganz süß.
3: I don't recall.
0: Ist süß, oder?
2: Ja, die Stimme klingt süß. Wenn die auch noch süß ausschaut, dann passt das.
0: Entschuldigung.
2: Aber im Song Contest kommt sie darauf Aussehen drauf an. Das ist halt nun mal so.
0: Mir tut halt Malta jetzt schon leid, weil die werden wahrscheinlich nicht weiterkommen.
2: Ach, sag das.
0: Aber gut, wir haben dafür ganz zum Schluss mit Nummer 15 Norwegen Jonas Love mit... Ja, ja, ja. Also man braucht nicht zwingend Songtitel, um weiterzukommen und Lyrics und Songtexte.
2: Ihr kennt euch aus.
0: Wir machen wieder weiter mit Songtext und Ray Dalton.

0: Heute geht's rund. Heute geht's rund. Aber ist ja wunderbar. Ist schön, wenn ihr euch bei mir. Wir sind immer für euch da unter 0662 40 80 80.
1: Ja, guten Morgen, Roland spricht. Bin ich beim besten Radiosender im Universum?
0: Ja, sicher. Genau dort bist du.
1: Passt. Ich weiß, wer ein Song Contest gewinnt. Kathi und Christian, die singen live wie als ein Champion. Das hat sowieso konkurrenzlos.
2: Oh, danke.
0: Die Frage ist dann natürlich, für welches Land? Ist es dann für Österreich oder für Deutschland?
1: Nein, für Österreich. So schon.
0: Österreich. Ich würde, das sollte man vielleicht vorher nochmal mit dem ORF klären, weil ich glaube nicht, dass die sich nächstes Jahr nochmal den Song Contest leisten können.
1: Das darf ich aber auch sagen.
0: Ja, wir treten an für die Schweiz, die können sich's leisten.
1: Das macht auch nichts. Ich halte euch die Daumen, weil ihr seid eh die Besten.
0: Danke vielmals, Pferdi.
1: Pferdi, servus, Pferdi.

0: ich sag mal so schön, es hilft ja nicht. Und das ist vielleicht auch die gute Nachricht für diesen heutigen Mittwoch.
1: Mittwoch.
0: Weil das Wetter, das da auf uns zukommt, na Halleluja.
1: Mhm.
0: Erzähl mal kurz.
1: Ich? Ja, super, sicher. Jetzt habe ich wieder den Schuh. Das kann ich mir den Schuh anziehen.
0: Naja, das offizielle Wetter kommt ja von der offiziellen Kathi.
1: Also heute geht's eigentlich. Heute lange nach der Chöre. Also insofern, es bleibt ja auch trocken.
0: Merkt ihr, wie die Kathi versucht, nicht zum Punkt zu kommen?
1: Ab morgen dann kommt die nächste Regenfront und dann bleibt das die nächsten 4 Tage. Bleibt es echt grau in grau, kalt und regnerisch.
0: 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Ein, wie ich finde, strahlender Sonnenschein. Es ist einfach der nächste richtig coole Antenne Salzburg 90er. Das ist mehr Musik, mehr Abwechslung bei jedem Wetter Sonnenschein. Mit Open Your Heart.

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1: EU will Zugfahren einfacher machen und Gerüchte um möglichen Wechsel bei Formel 1 Stars.
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1: Im Studio Gloria Grünberger. Die EU-Kommission will heute eine Reform zu einer grenzüberschreitenden Bahnticketbuchung präsentieren. Aktuell ist der Binnenmarkt im europäischen Schienenverkehr eher weniger konsumentenfreundlich. Deswegen sollen die Bahngesellschaften jetzt dazu verpflichtet werden, ihre Zugdaten zu teilen. Dadurch können auch andere Plattformen Angebote machen. Nur 2 Tage nach einer Bombendrohung am Linzer Flughafen ist gestern erneut eine eingegangen. Das Gebäude ist evakuiert und mit Sprengstoffspürhunden durchsucht worden. Nach etwa einer Stunde konnte dann Entwarnung gegeben werden. Der einzige Flug mit Passagieren des Abends konnte schließlich mit einer Verspätung abheben. Es wird immer weniger Wein getrunken. Das zeigt ein aktueller Bericht der Internationalen Organisation für Rebe und Wein. Der weltweite Konsum ist im vergangenen Jahr um 2,7% gesunken. Besonders in den größten Märkten wie in den USA, in Frankreich und in China sinkt die Nachfrage drastisch. Die Hauptgründe sind die schwindende Kaufkraft, ein geändertes Trinkverhalten und ein breiteres Angebot anderer Getränke. Und in der Formel 1 brodelt aktuell die Gerüchteküche. Es könnte zu einem spektakulären Fahrertausch kommen. McLaren soll Interesse an Weltmeister Max Verstappen haben. Im Gegenzug dazu könnte Oscar Piastri in Zukunft für Red Bull fahren. Für beide Fahrer ist der Saisonstart jedoch nicht so ideal verlaufen. Nach 4 Rennen liegt Piastri auf Rang 6 und Verstappen auf Rang 7.
3: Auf jeden Fall geht's um sehr, sehr viel Geld in der Formel 1. Dankeschön, Gloria. Schönen Vormittag und damit hinein in den Mittwochvormittag. Und das aktuell noch bei sehr frischen Temperaturen. Da liegen wir zwischen 4 Grad etwa in Klagenfurt und immerhin schon 10 Grad in Wien. Insgesamt den Tag heute gut ausnutzen, wenn es geht, denn es ist einiges an Sonnenschein mit dabei. Immer wieder aber auch ein paar Wolkenfelder, die da mitmischen. Meist bleibt es trocken, ganz vereinzelt gibt es auch ein wenig Regen. Gut ausnutzen deshalb, weil ab morgen, ab dem Feiertag, wird es deutlich unangenehmer mit mehr Regen und kälteren Temperaturen.
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3: Und wir sind unterwegs und da haben wir nach wie vor noch einen Zeitverlust mit dabei. Und zwar sind wir da vor allem in und rund um Wien natürlich unterwegs. Wir starten da jetzt momentan einmal auf der Tangente Richtung Stadt einwärts. Da sind es momentan zwischen hier Städten und dem Knoten Prater aktuell so um die 10 bis 15 Minuten Zeitverlust. Zäher Frühverkehr auch auf der Nordbrücke Stadt einwärts, 10 Minuten plus dort. Genauso wie auf der Altmannsdorfer Straße in beiden Fahrtrichtungen. Richtungen vor der Breitenfurter Straße, am äußeren Gürtel, ab dem Matzleinsdorfer Platz sowie eben auf der Nordbrücke stadteinwärts. Überall da müsst ihr momentan noch mehr Zeit einplanen. Und gute Nachrichten haben wir zumindest für die A2 Richtung Klagenfurt. Kurz nach Gleisdorf West im Baustellenbereich ist da die Unfallstelle geräumt auf der Südautobahn. Es gibt da jetzt keine Behinderungen mehr.
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3: Und mit ganz, ganz viel von Österreichs bester Musik. So geht's durch Arbeits- und Schultag Nummer 3 in dieser Woche. Schaffen wir noch gemeinsam mit ganz, ganz viel Energie und dann genießen wir morgen den Feiertag. Bis dahin begleitet uns 30 Seconds to Mars mit Seasons. Schönen Vormittag.

Das Salzkammergut könnte noch mehr Touristen vertragen. Das finden zumindest die Touristiker aus den drei Bundesländern Salzburg, Oberösterreich und der Steiermark, über die sich da die Region quasi erstreckt. Deshalb gibt es jetzt ein neues touristisches Bündnis zur gemeinsamen Vermarktung. Die Frage ist nur, haben Sie die Hallstätter dabei auch gefragt? Denn in Hallstatt, glaube ich, da beschwert man sich über viel, aber definitiv ja weniger über zu viele Touristinnen und Touristen in den vergangenen Jahren. Aber gut, eine gemeinsame Lösung scheint zumindest irgendwie ja vielleicht gefunden zu werden. Aber durchaus schwieriges Thema. Die einen haben zu viel, die anderen zu wenig. Schauen wir mal, da ein gemeinsamer Nenner rauskommt. 10.15 Uhr, schönen Vormittag.

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7: Der Mittwoch läuft hier bei uns auf Antenne Österreich. Fein, dass ihr mit dabei seid. Bei zum Teil Sonnenschein, zum Teil Wolkenfeldern und ganz vereinzelt heute ein wenig Regen. Meist bleibt's trocken, aber ein kurzer Regenschauer kann etwa an der Grenze zu Italien entstehen und im Bereich der Tauern. Die Temperaturen mit 11 bis knapp an die 20 Grad am Nachmittag. Morgen am Feiertag kommt der nächste Schub an Regen, bedeutet viele Wolken im Großteil Österreichs, immer wieder Regen und auch Gewitter, vor allem dann am Nachmittag. Im Osten haben wir es immerhin teils sonnig, dort auch mit 15 bis 20 Grad eher freundlich. Ansonsten mit den Wolken und mit dem Regen teils nur 8 bis 15 Grad.
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7: Der Blick auf die Straßen schaut zumindest nach wie vor sehr, sehr gut aus. Es ist sehr ruhig. Gröbere Störungen oder Verkehrsbehinderungen sind aktuell nicht gemeldet. Eine gute und weiterhin sichere Fahrt.
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7: Heute am ersten und letzten Mittwoch in dieser Woche, der 13. Mai, ist der Welt-Cocktail-Tag. Da können wir anstoßen dann am Abend auf den morgigen Feiertag. Und das alles mit Apfelkuchen. Passt zwar nicht zusammen, aber Tag des Apfelkuchens ist heute auch, zumindest in den USA. Schönen Vormittag.

0: Genesis, Jesus, He Knows Me, Österreichs beste Musik um 10.44 Uhr, an diesem Mittwoch.
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0: Wir blicken vom Bodensee bis zum Neusiedlersee und alles, was dazwischen liegt, in unseren neuen Bundesländern. Und diese wichtigen Infos, die gibt's jetzt von meiner Kollegin Gloria Grünberger.
2: In einem offenen Brief kritisieren Substitutionsärzte die geplante Schließung der Abgabestellen der Drogenberatungsstelle Clean in Bregenz und der Suchthilfe Caritas in Feldkirch. Die Ärzte kritisieren, dass der Gang in eine öffentliche Apotheke für viele schwerkranke Klienten eine massive Hürde darstelle. Im Burgenland ist das Geschäft mit Alarmanlagen zum Teil drastisch eingebrochen. Vor allem im privaten Bereich leisten sich immer weniger Haushalte eine Alarmanlage. Einer von mehreren Gründen ist, dass das Land die Anschaffung seit dem Vorjahr nicht mehr fördert. Und ab dem 22. Mai soll die Plöckenpassstraße nach der monatelangen Totalsperre wieder geöffnet werden. Vorerst einspurig und nur für den Normalverkehr. Seit über einem Jahr wird nach einer langfristigen Lösung für die Verbindung zwischen Kärnten und Italien gesucht.
0: Und sommerlich geht's weiter bei Österreichs bester Musik. Nicky Orr und Eyes on You. Schönen Vormittag, schönen Mittwoch.

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6: Der Iran hat noch den Großteil der Raketen und Gerüchte um spektakulären Fahrertausch in der Formel 1.
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6: Im Studio Gloria Grünberger. Der Iran verfügt weiterhin über den Großteil seines Raketenarsenals. Laut der New York Times, die sich auf Informationen von Geheimdiensten bezieht, soll der Iran noch 70% seiner mobilen Abschussrampen und Raketen haben. Zudem hat das Land wieder Zugang zu seinem unterirdischen Raketenlager. Im Bundeskanzleramt findet heute ein runder Tisch zum geplanten Social-Media-Verbot für Jugendliche und Kinder statt. Es ist mittlerweile der zweite runde Tisch zu diesem Thema. Mit dabei sind heute Vertreter der Plattformen, die ihre Ideen zur Umsetzung teilen. Bis Ende Juni möchte die Regierung den Gesetzesentwurf vorlegen. Rund um die Missbrauchsvorwürfe im SOS-Kinderdorf in Seekirchen findet heute ein Prozess am Salzburger Landesgericht statt. Ein 58-jähriger ehemaliger Familienhelfer soll zwei Mädchen sexuell missbraucht haben. Die Kinder sind etwa 7 und 11 Jahre alt gewesen. Der Angeklagte ist bereits vorbestraft. Er hatte ein anderes Mädchen vor 15 Jahren missbraucht. Bei einem Schuldspruch drohen ihm jetzt bis zu 10 Jahren Haft. Und in der Formel 1 brodelt aktuell die Gerüchteküche. Es könnte zu einem spektakulären Fahrertausch kommen.

0: bekommen. McLaren soll Interesse an Weltmeister Max Verstappen haben. Im Gegenzug dazu könnte Oscar Piastri in Zukunft für Red Bull fahren. Für beide Fahrer ist der Saisonstart jedoch nicht ideal verlaufen. Nach 4 Rennen liegt Piastri auf Rang 6 und Verstappen auf Platz 7.
1: Durch den Mittwoch, durch den 13. Mai hier bei uns auf Antenne Österreich und das meist ja mit einigem an Sonnenschein, immer wieder aber auch viele Wolkenfelder mit dabei, Regen nur ganz vereinzelt. Die Temperaturen mit 11 bis maximal 20 Grad. Kurz nach 11 der Blick auf die Straßen und der fällt relativ kurz und knapp aus. Aktuell läuft es nämlich sehr, sehr gut. Gröbere Störungen oder Verzögerungen sind nicht mit dabei. Eine gute und vor allem sichere Fahrt.
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Das kennt jeder von uns. Ein stressiger Tag, irgendwie viel hin und her, der Kopf ganz woanders und dann ist man zu Hause und kommt drauf, ups, man hat ja irgendwo irgendetwas vergessen. So auch in der niederösterreichischen Landeshauptstadt St. Pölten. Da sind im vergangenen Jahr nämlich fast 4.500 Pfund Gegenstände registriert worden. Nicht ganz die Hälfte davon wurde an den rechtmäßigen Eigentümer retourniert. Die anderen Sachen wurden aber entweder nicht mehr abgeholt oder eben kein Besitzer davon ermittelt. Und deshalb startet das Pfundamt St. Pölten am Montag die Surprise Fundbox, das

bedeutet, es werden drei verschiedene Fundbox-Größen zum Verkauf angeboten von 20 bis 100 Euro. Da kann man quasi investieren und sich dann überraschen lassen davon, was man schlussendlich bekommt von dieser Surprise-Fundbox.

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2: Antenne Österreich hier, der Mittwoch hier mit vereinzelten Regenschauern. Kurz kannst du mal nass werden, am ehesten an der Grenze zu Italien und im Bereich etwa der Tauern. Ansonsten meist eine Mischung aus Sonnenschein und Wolkenfeldern bei 11 bis 20 Grad. Morgen ja dann der Feiertag mit, ja, leider mehr Regen und mehr Gewittern, vor allem auch quer durch ganz Österreich. Nur im Osten und Südosten geht sich da etwas mehr Sonnenschein aus. Dort dementsprechend auch immerhin bis zu 20 Grad. Ansonsten liegen wir oft nur zwischen 8 und 15 Grad. Gröbere Störungen oder Verzögerungen sind aktuell nicht mit dabei. Eine gute und sichere Fahrt.
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2: Österreichs beste Musik, wie gewohnt für euch mit dabei. So geht's gemeinsam durch diesen Tag.
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Es sind ja bekanntlich oft die kleinen Dinge im Leben, die einem Freude bereiten. Allerdings sind es auch die kleinen Dinge im Leben, die einen oft auf die Palme bringen. Und das kennt ihr mit Sicherheit, vor allem wenn ihr im Osten Österreichs zu Hause seid. Man kommt in den Müllraum der Wohnhausanlage und dann sind vor allem die Kartons und Verpackungen im Müllraum nicht zerkleinert. Und das sorgt laut einer neuesten Befragung der Initiative Österreich sammelt für Frust bei eben sehr, sehr vielen Befragten in Ostösterreich. Denn 34% geben an, dass eben Kartons und Verpackungen oft nicht zerkleinert sind und das ist absoluter Spitzenwert, sogar noch vor falsch oder nicht getrenntem Müll oder einer überfüllten Mülltonne. Also, das nächste Mal einfach zerkleinern, draufsteigen auf den Karton und erst dann rein. Das hilft sehr, sehr vielen bei ihrem täglichen, ja quasi Wohlbefinden.

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8: Trump will Venezuela zum 51. Bundesstaat machen und österreichische Eishockeymannschaft bekommt Verstärkung.
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8: Im Studio Gloria Grünberger. US-Präsident Donald Trump sorgt erneut für Aufregung rund um seine räumlichen Expansionsbestrebungen. Er postet eine Landkarte, die das südamerikanische Land Venezuela im Design der US-Flagge zeigt. Darüber steht 51. Bundesstaat. Bereits am Montag hat er in einem Interview gesagt, das Land als Bundesstaat aufnehmen zu wollen. Laut dem venezolanischen Übergangspräsidenten werde das Land dies aber niemals erwägen. Ob die neuen Milka-Schokoladentafeln beim Kauf täuschen, soll heute am deutschen Gericht in Bremen entschieden werden. 3 Wochen ist jetzt mündlich verhandelt worden. Heute wird die Entscheidung verkündet. Kritisiert wird, dass die neuen Tafeln in die Irre führen, da viele nur noch 90 statt 100 Gramm wiegen. Das ist jedoch an der Verpackung kaum zu erkennen. Der Hersteller weist die Kritik zurück. Die Wolfgangsee-Schifffahrt wird heute zum Schauplatz eines spektakulären Weltrekordversuchs. Der Salzburger Extremkraftsportler Franz Müllner gilt als einer der stärksten Männer der Welt und ist bekannt für seine außergewöhnlichen Rekordversuche. Dieses Mal möchte er gleich 2 Schiffe im Verbund ziehen. Der Weltrekordversuch startet heute um 19 Uhr. Und das österreichische Eishockey-Team hat einen offensiven Boost bekommen. Vincent Rohrer wechselt von Nordamerika ins Team von Roger Bader. Der Zeitpunkt ist perfekt, denn am Freitag startet die Weltmeisterschaft in der Schweiz. Das erste Match für die rot-weiß-rote Mannschaft ist dann am Samstag gegen Großbritannien.
10: Durch den Mittwoch, durch den 13. Mai hier bei uns auf Antenne Österreich und das meist ja mit einigem an Sonnenschein, immer wieder aber auch viele Wolkenfelder mit dabei, Regen nur ganz vereinzelt.

0: Tiefsttemperaturen mit 11 bis maximal 20 Grad. Der Blick auf die Straßen und da tut sich grundsätzlich nichts. Gröbere Verkehrsbehinderungen sind uns aktuell nicht gemeldet. Sollte sich das ändern, halten wir euch natürlich auf dem Laufenden.
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0: Mahlzeit, Mahlzeit an diesem Mittwoch.
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0: Wir blicken überall dorthin, wo es wirklich wichtig ist in unseren neuen Bundesländern. Von Nord nach Süd, von West nach Ost. Und das macht jetzt meine Kollegin Gloria Grünberger.
2: Ein 40-jähriger Bauarbeiter ist am Wiener Landesgericht rechtskräftig zu teilbedingter Haft in der Höhe von 3 Jahren verurteilt worden. Ein Jahr muss er unbedingt absitzen. Er hatte Ende März versucht, in einem Geschäft in Ottakring Spielkarten im Wert von 76.000 Euro zu rauben. In Steinerkirchen an der Traun hat ein junger Autofahrer einen schweren Unfall gestern Abend mit leichten Verletzungen überstanden. Der 23-Jährige verlor die Kontrolle über seinen Wagen, nachdem er einem Reh ausgewichen war. Und die Nacht auf heute hat in manchen Teilen der Steiermark Temperaturen rund um den Gefrierpunkt gebracht. Vor allem der Weinwirtschaft bereitet das vorab Sorgen, denn Frost im Mai hat in der Regel Ernteausfälle zur Folge. Die Nacht sei aber glimpflich ausgegangen, so die steirischen Winzerinnen und Winzer.
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7: Durch den Mittwoch, durch den 13. Mai hier bei uns auf Antenne Österreich und das meist ja mit einigem an Sonnenschein, immer wieder aber auch viele Wolkenfelder mit dabei, Regen nur ganz vereinzelt. Die Temperaturen mit 11 bis maximal 20 Grad. Und da schaut's zur Mittagszeit gut aus. Keine gröberen Störungen oder Verzögerungen aktuell gemeldet. Eine gute Fahrt und kommt sicher an eurem Ziel.
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7: Gemeinsam geht's durch diesen Tag mit viel von Österreichs bester Musik. Und da machen wir jetzt gleich einmal weiter.
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kennt jeder von uns. Stressiger Tag, irgendwie viel hin und her, der Kopf ganz woanders und dann ist man zu Hause und kommt drauf, ups, man hat ja irgendwo irgendetwas vergessen. So auch in der niederösterreichischen Landeshauptstadt St. Pölten. Da sind im vergangenen Jahr nämlich fast 4.500 Pfund Gegenstände registriert worden. Nicht ganz die Hälfte davon wurde an den rechtmäßigen Eigentümer retourniert. Die anderen Sachen wurden aber entweder nicht mehr abgeholt oder eben kein Besitzer davon ermittelt. Und deshalb startet das Fundamt St. Pölten am Montag die Surprise-Fundbox. Das bedeutet, es werden drei verschiedene Fundbox-Größen zum Verkauf angeboten, von 20 bis 100 Euro. Da kann man quasi investieren und sich dann überraschen lassen davon, was man schlussendlich bekommt von dieser Surprise-Fundbox.

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8: Fast 13.000 Bewerbungen für 6.500 Lehrerstellen. Und Fußball-WM, neuer Wirbel um deutsche Torlegende Manuel Neuer.
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8: Im Studio Jessica Kornpointner. Das Bildungsressort hat für das nächste Schuljahr ja rund 6.500 Lehrerposten ausgeschrieben. Jetzt ist klar, 12.900 Personen haben sich bereits dafür beworben. Das sind laut Ministeriumsangaben mehr als im letzten Jahr. Ein Zehntel kommt erneut von Quereinsteigern. Bildungsminister Christoph Wiederkehr wertet die Lage insgesamt positiv. Es sei ein klares Zeichen dafür, dass Unterrichten wieder attraktiver geworden sei. Weiter nach Deutschland. Eine neue Anwendung von KI könnte die Zahl der Tierversuche deutlich verringern. Über 30% weniger Mäuse wären dann für Experimente nötig. Die KI namens Genesome ist darauf trainiert, die Struktur kleiner Datensätze zu lernen. Damit werden dann Daten erzeugt, die Eigenschaften der im Versuch erhobenen Daten so korrekt wiedergeben, als ob sie im Laborexperiment erhoben worden wären. So wird simuliert, dass die Zahl der Tiere im Versuch größer war als in echt. Das Programm fußt auf einem Netzwerk tausender künstlicher Neuronen. Und noch zur Fußball-Weltmeisterschaft. Der FC Bayern-Goalie und Torlegende Manuel Neuer steht überraschend im deutschen XXL-Kader von Julian Nagelsmann. Nach der EM 2024 hat der 40-Jährige ja seinen Rücktritt aus der Nationalmannschaft erklärt. Jetzt könnte er aber ein überraschendes Comeback geben. Wie Medien berichten, wird die Torwartfrage intern nämlich doch noch einmal neu diskutiert. Ausschlaggebend für das Umdenken dürfte Neuers starke Form in den vergangenen Wochen sein. Spätestens am 21. Mai wird dann Klarheit herrschen, wenn Nagelsmann seinen endgültigen 26-Mann-Kader präsentiert.
10: Antenne Österreich hier, der Mittwoch hier mit vereinzelten Regenschauern. Kurz kann es da mal nass werden, am ehesten an der Grenze zu Italien und im Bereich etwa der Tauern. Ansonsten meist eine Mischung aus Sonnenschein und Wolkenfeldern bei 11 bis 20 Grad. Morgen ja dann der Feiertag mit ja leider mehr Regen und mehr Gewittern, vor allem auch quer durch ganz Österreich. Nur im Osten und Südosten geht sich da etwas mehr Sonnenschein aus. Dort dementsprechend auch immerhin bis zu 20 Grad. Ansonsten liegen wir oft nur zwischen 8 und 15 Grad. Und noch der Blick auf die Straßen, und da schaut's ruhig aus. Der fällt kurz und knapp aus, dieser Blick. Es sind uns

Es sind ja bekanntlich oft die kleinen Dinge im Leben, die einem Freude bereiten. Allerdings sind es auch die kleinen Dinge im Leben, die einen oft auf die Palme bringen. Und das kennt ihr mit Sicherheit, vor allem wenn ihr im Osten Österreichs zu Hause seid. Man kommt in den Müllraum der Wohnhausanlage und dann sind vor allem die Kartons und Verpackungen im Müllraum nicht zerkleinert. Und das sorgt laut einer neuesten Befragung der Initiative Österreich sammelt für Frust bei eben sehr, sehr vielen Befragten in Ostösterreich. Denn 34% geben an, dass eben Kartons und Verpackungen oft nicht zerkleinert sind und das ist absoluter Spitzenwert, sogar noch vor falsch oder nicht getrenntem Müll oder einer überfüllten Mülltonne. Also, das nächste Mal einfach zerkleinern, draufsteigen auf den Karton und erst dann rein. Das hilft sehr, sehr vielen bei ihrem täglichen, ja quasi Wohlbefinden. Morning.

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1: Der letzte Mittwoch in dieser Woche vor dem Feiertag, bekanntlich morgen ja Christi Himmelfahrt. Gut ausnutzen, wenn es geht, den heutigen Tag, denn wir haben insgesamt noch ja einiges an Sonnenschein mit dabei bei 11 bis 20 Grad. Zwischendurch immer wieder Wolkenfelder und ganz vereinzelt auch ein wenig Regen, aber ansonsten eben noch überwiegend freundlich. Ab morgen nimmt es dann deutlich zu, was den Regen betrifft. Immer wieder auch Gewitter mit dabei. Die Sonne zeigt sich da von morgen bis zum Sonntag eher nur stellenweise ein wenig. Dementsprechend kühlt es auch meist merklich ab. Ihr kommt im Moment gut voran. Gröbere Störungen oder Verzögerungen sind nicht mit dabei. Eine gute und sichere Fahrt.
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0: Wir bewegen uns Richtung Feiertag. Wir bewegen uns Richtung verlängertes Wochenende.
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0: Bis dahin schaffen wir aber noch gemeinsam diesen Arbeitstag. Durch den Nachmittag natürlich auch mit allen wichtigen Infos aus unseren neuen Bundesländern. Und die gibt's von meiner Kollegin Gloria Grünberger.
2: In einem offenen Brief kritisieren Substitutionsärzte die geplante Schließung der Abgabestellen der Drogenberatungsstelle Clean in Bregenz und der Suchthilfe Caritas in Feldkirch. Die Ärzte kritisieren, dass der Gang in eine öffentliche Apotheke für viele schwerkranke Klienten eine massive Hürde darstelle. Im Burgenland ist das Geschäft mit Alarmanlagen zum Teil drastisch eingebrochen. Vor allem im privaten Bereich leisten sich immer weniger Haushalte eine Alarmanlage. Einer von mehreren Gründen ist, dass das Land die Anschaffung seit dem Vorjahr nicht mehr fördert. Und ab dem 22. Mai soll die Plöckenpassstraße nach der monatelangen Totalsperre wieder geöffnet werden. Vorerst einspurig und nur für den Normalverkehr. Seit über einem Jahr wird nach einer langfristigen Lösung für die Verbindung zwischen Kärnten und Italien gesucht.
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4: Tirol warnt vor Demo auf der Brennerautobahn und Fußball. Der FC Red Bull Salzburg verlängert vorzeitig mit Goalie-Talent.
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4: Im Studio Jessica Kornpointner. Das Land Tirol hat im Vorfeld der Demonstration auf und bei der Brennerautobahn am 30. Mai einen Appell zum großräumigen Umfahren des Bundeslandes bekräftigt. Denn der Brennerkorridor ist an diesem Tag für den Durchzugsverkehr komplett gesperrt. Es gibt keine lokalen Ausweichmöglichkeiten, betont die Bezirkshauptfrau von Innsbruck-Land, Katrin Eberle, in einer Aussendung. Die Bestimmungen würden auch streng kontrolliert. Weiter in die USA. Dort muss Präsident Donald Trump eine Niederlage einstecken. Der Versuch, die Wahlkreise in South Carolina neu zu zeichnen und den einzigen demokratischen Kongressbezirk des Bundesstaats abzuschaffen, ist im Senat des Bundesstaats gescheitert. Mehrere Republikaner haben gegen den Plan gestimmt und sich damit Trump widersetzt. Das Votum bedeutet für South Carolina voraussichtlich, dass der einflussreiche Demokrat Jim Clyburn seinen Sitz bei den Zwischenwahlen im November behalten wird. Und noch zum Fußball. Der FC Red Bull Salzburg hat den Vertrag mit Goalie Christian Zawierzycki vorzeitig und auch langfristig verlängert. Der 19-Jährige unterschreibt bis zum 30. Juni 2030. Er hat ja vor allem bei der FIFA Club WM auf sich aufmerksam gemacht. Auch in der Youth League Mannschaft war er mit dabei und hat auch zahlreiche Partien für den Kooperationsclub FC Liefering absolviert.
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6: Heute am Nachmittag gibt es einen Mix aus Sonne und Wolken bei 11 bis 20 Grad. Mit Regen ist am ehesten im Süden zu rechnen. Morgen dann wieder mehr Regen und die Wolken überwiegen. Vor allem am Nachmittag ist es recht ungemütlich. Die Temperaturen bewegen sich dazwischen 8 und 15 Grad. Die Sonne tut sich auch am Freitag schwer. Die Wolken haben weiter die Oberhand. Hier ist Österreichs aktuellster Verkehrsservice. Eine Meldung für Salzburg und auch für Kärnten, und zwar für die Großglockner Hochalpenstraße zwischen der Kasserstelle Verleiten und der Kasserstelle Heiligenblut. Hier herrscht aktuell Schneekettenpflicht. Und wir schauen noch nach Tirol B183 Stubaitalstraße in beiden Richtungen zwischen Mieders und der Anschlussstelle bei der A13. Hier gibt es immer wieder wechselseitige Anhaltungen. Hier ist eine Gasleitung gebrochen. Wir wünschen eine gute und vor allem sichere Fahrt.
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6: Wunderschönen Mittwoch. Ja, für die einen geht's Richtung langes Wochenende, für die anderen immerhin Richtung Feiertag und die anderen, und das sind die wirklichen Helden, die morgen auch noch einen quasi normalen Arbeitstag haben. Ich drücke natürlich allen die Daumen, dass sie da möglichst entspannt durch den heutigen Mittwoch kommen. Dazu gibt's Österreichs beste Musik. Schön, dass ihr mit dabei seid.

0: wunderschönen Mittwoch. Hier ist Antenne Österreich. Ich hoffe, ihr kommt gut durch die Woche. Und dieser Mann, der hat mehr Weltrekorde als der Durchschnittsösterreicher Unterhosen.
1: Ja, grüß dich, Markus. Hier spricht der Franz Müllner, einer der stärksten Extremsportler der Welt.
0: Franz Müllner, der Austrian Rock, der macht heute seinen nächsten Weltrekord klar. Franz, was ist denn geplant?
1: Da werde ich versuchen, zwei Schiffe zu ziehen mit einem Gewicht von ca. 600 Tonnen. Und das Ganze findet statt für Schmetterlingskinder.
0: Und das Ganze noch in St. Wolfgang, also ein Weltrekord und das auch noch für den guten Zweck. Wir drücken dem Franz da auf jeden Fall die Daumen.
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2: Heute am Nachmittag gibt es einen Mix aus Sonne und Wolken bei 11 bis 20 Grad. Mit Regen ist am ehesten im Süden zu rechnen. Morgen dann wieder mehr Regen und die Wolken überwiegen. Vor allem am Nachmittag ist es recht ungemütlich. Die Temperaturen bewegen sich dazwischen 8 und 15 Grad. Die Sonne tut sich auch am Freitag schwer. Die Wolken haben weiter die Oberhand. Hier ist Österreichs aktuellster Verkehrsservice. A9-Pyhrn-Autobahn Richtung Slowenien zwischen dem Sperringtunnel und Falkenstein-Tunnel. Hier gibt es Behinderungen, hier steht ein defektes Fahrzeug. Salzburg B95, Turracher Straße Richtung Ebene Reichenau zwischen Tamsweg und Madling, 15 Minuten Zeitverlust. Das soll es gewesen sein. Aktuell, wir wünschen eine gute und vor allem sichere Fahrt.
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2: Und mit Österreichs bester Musik in dieser Song Contest Woche. Wir halten euch da natürlich immer am Laufenden, wenn was passiert, dann hört es hier. Und weiter geht's jetzt hier mit Österreichs bester Musik. Schönen Mittwoch.

0: Für viele Kinder in ganz Österreich stehen jetzt die Erstkommunionen an. Antenne Österreich hier, schönen Mittwoch. Und das war heute auch schon Thema bei Kathi und Christian.
1: Wichtiges Wochenende für viele junge Salzburgerinnen und Salzburger.
2: Ein bisschen nervös bin

0: vielleicht für Kinder da sind.
1: Das ist die Lena, die hat nämlich ihre Erstkommunion. Das ist ja rund um Christi Himmelfahrt immer die ganze Erstkommunion bei uns in Salzburg. In Hernau haben sie ja schon letztes Wochenende gemacht.
2: Ja.
1: Und wir erzählen jedes Jahr die gleiche Geschichte für all diese Kinder und Jugendlichen in Salzburg, die es auch machen, die ein bisschen nervös sind, um ihnen die Sorge zu nehmen, was auch immer dort passiert. Ihr werdet es schaffen. Wer erzählt die Geschichte? Unsere offizielle Kathi. Denn sie hat...
2: Ja.
1: Die Hostien bei der Erstkommunion.
2: Du, jetzt geht's ja auf.
1: Eigentlich zum Altar tragen sollen.
2: Ja, und wir haben das immer geübt in Antering mit einem Kerzenleuchter. Da probt man das ja. Und alles gut gegangen. Und dann war die Erstkommunion und ich durfte die Hostien tragen. Natürlich nicht beim Kerzenleuchter, sondern in der ehrvollen, in diesem Kelch.
1: Ja, nur sind sie halt nicht auf dem Altar, sondern die Hostien sind wo gelandet?
2: Am Boden, direkt vor den Füßen vom Herrn Pfarrer. Mein Gott, alle ausgestreut. Jeder hat nur geraunzt. Ich habe mich ganz schrecklich gefühlt damals, aber der Pfarrer damals hat mir mitgeholfen, die aufsammeln und hat gesagt, das macht überhaupt nichts, Kathi, das macht überhaupt nichts. Und das ist das Motto für den heutigen Tag. Egal, was passiert, aber wenn das vielleicht nicht so gut ist, das macht überhaupt nichts. Das wird ein guter Tag.
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2: Österreicher als Niedrigrisikokontaktperson für Hantavirus eingestuft und nächster Skifahrerzugang für Marcel Hirschers Skimarke Van Dier.
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2: Im Studio Jessica Kornpointner. Ein Österreicher wird jetzt als Niedrigrisikokontaktperson für das Hantavirus eingestuft, nachdem er im Flugzeug Kontakt zu einem Infizierten gehabt hat, teilt das Gesundheitsministerium mit. Weil er räumlich aber weit entfernt platziert war, besteht nur geringes Risiko. Aktuell zeigt der Mann auch keine Symptome, eine Ansteckung gilt als äußerst unwahrscheinlich. Die EU-Kommission will grenzüberschreitende Bahnreisen in der EU erleichtern. Dazu sollen etwa Bahnbetreiber verpflichtet werden, auch Fahrkarten von Unternehmen in anderen Ländern zu verkaufen. Bei verpassten Anschlüssen sollen Passagiere dazu dann europaweit entschädigt werden. Der Gesetzesvorschlag ist heute in Brüssel vorgestellt worden unter dem Motto "Eine Fahrt, ein Ticket". Das Ziel, Zugfahren soll in Europa genauso einfach werden wie einen Flug zu buchen. Und noch zum Ski Alpin, der nächste Skifahrer wechselt zu Van Dier, der Skimarke von Marcel Hirscher. Erst kürzlich war ja der Wechsel von Ex-ÖSV-Talent Finn Neururer bekannt geworden. Ab der kommenden Saison fährt jetzt auch der Litauer Andrei Drukarov mit Van Dier Ski. In der vergangenen Saison ist Drukarov vor allem im Europacup gestartet. Seine beste Weltcup-Platzierung ist ein 23. Platz beim Riesentorlauf in Alta Badia 2023.
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4: Heute am Nachmittag gibt es einen Mix aus Sonne und Wolken bei 11 bis 20 Grad. Mit Regen ist am ehesten im Süden zu rechnen. Morgen dann wieder mehr Regen und die Wolken überwiegen. Vor allem am Nachmittag ist es recht ungemütlich. Die Temperaturen bewegen sich dazwischen 8 und 15 Grad. Die Sonne tut sich auch am Freitag schwer. Die Wolken haben weiter die Oberhand. Hier ist Österreichs aktuellster Verkehrsservice. A9 Pyrenautobahn Richtung Slowenien zwischen dem Sperringtunnel und Falkensteintunnel. Hier gibt es Behinderungen, hier steht ein defektes Fahrzeug. Salzburg B95, Thuracher Straße Richtung Ebene Reichenau zwischen Tamsweg und Madling, 15 Minuten Zeitverlust. Das soll es gewesen sein. Aktuell, wir wünschen eine gute und vor allem sichere Fahrt.
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4: Mittwoch, 13. Mai. Ich hoffe, ihr kommt gut durch die Woche. Morgen ja der Feiertag. Und weiter geht's jetzt mit Österreichs bester Musik. Freut mich, dass ihr mit dabei seid.

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0: wunderschönen Mittwoch. Ihr hört Antenne Österreich. Und morgen, am Feiertag, da steht das 50. Finale im ÖFB Frauencup an.
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0: Gespielt wird zwischen der Wiener Austria und Red Bull Salzburg und das vor einer Rekordkulisse. 2600 Fans werden erwartet am Sportclubplatz in Wien-Hernals. Die Wiener Austria geht als Favorit ins Spiel. Lucia Orkic, sie ist die Kapitänin vom FC Red Bull Salzburg. Wie ist aber trotzdem die Lage bei euch?
2: Uns ist bewusst, dass wir gegen das Top-Team der Liga antreten müssen und wir wissen auch, welche Qualitäten die Austria hat. Aber nichtsdestotrotz versuchen wir, den Fokus auf uns zu legen, auf unser Spiel und auf unser Leistung, weil im Endeffekt ist dann das Einzige, was wir beeinflussen können, und wir schauen, dass wir am Donnerstag wirklich mit 100% auftreten und wirklich alles in dieses extrem besondere Spiel für uns reinwerfen.
0: Los geht's morgen um 14:30 Uhr.

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2: Heute am Nachmittag gibt es einen Mix aus Sonne und Wolken bei 11 bis 20 Grad. Mit Regen ist am ehesten im Süden zu rechnen. Morgen dann wieder mehr Regen und die Wolken überwiegen. Vor allem am Nachmittag ist es recht ungemütlich. Die Temperaturen bewegen sich dazwischen 8 und 15 Grad. Die Sonne tut sich auch am Freitag schwer. Die Wolken haben weiter die Oberhand. Hier ist Österreichs aktuellster Verkehrsservice. Achtung auf der A23 Südosttangente Richtung Hirschstetten. Zwischen der Hansenkurve und dem Handelskai. Hier gibt es aktuell eine Stunde Zeitverlust. Hier ist ein Unfall passiert. Außerdem A25 Wels-Autobahn Fahrtrichtung Wels am Knoten Wels. Achtung, hier liegen Teile auf der Fahrbahn. Bitte hier besonders vorsichtig unterwegs sein. Wir wünschen eine gute und vor allem sichere Fahrt.
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0: Es ist gar nicht mehr so lange hin bis zur Fußball-Weltmeisterschaft. Ihr hört Antenne Österreich, einen wunderschönen Mittwoch. Ja, und mit im Hype-Train sind natürlich auch wieder die Panini-Sticker. Auch bei Kathi und Christian am Morgen.
1: Heute ist die Kathi schon kräftig am Picken für die Fußball-Weltmeisterschaft. Sie hat das erste Panini-Album des Landes ausgepackt.
2: Scheiß.
1: Kurz das. Ja?
2: Mhm.
1: Warte, ich geh mal, da läutet.
2: Okay.
1: Schönen guten Morgen, das sind Kathi und Christian, hallo.
3: Hallo, grüß dich. Christian.
1: Ja?
3: Der Herwig aus St. Johann, der größte Sammler.
1: Oh, der Mann, der damals Kathis Pickerl-Album voll gemacht hat.
2: Grüß dich, Herwig.
1: Wir sind so glücklich, Kathi hat schon Cristiano Ronaldo.
3: Ja, das habe ich im Radio gerade gehört.
1: Ja, eben. Ja.
3: Lautowitsch wird der Nächste sein, wahrscheinlich im Oscar-Mich, gell?
1: Der Lautowitsch?
2: Ja, okay.
1: Ja. Die Kathi mag einen Lautowitsch reinpicken, das war halt wichtig. Herwig, dann machen wir gleich weiter. Kathi macht das nächste Backerlauf. Jetzt schauen wir mal, ob dort Marco Lautowitsch drin ist.
2: Oh mein Gott.
3: Ja, bei 980 Stück war das schon der Wahnsinn.
1: Wobei die Kathi wäre ja froh, wenn überhaupt irgendein Österreicher mit dabei ist.
3: Ja.
1: David Aller, übrigens, sie hat auch schon die ganze französische Nationalmannschaft, hat es auch schon.
2: Ja, und jetzt habe ich gerade Deutschland 1974. Das geht so doch. Aber immerhin.
3: Ach so.
2: Aber wenn du einen Marko Arnautović hast, dann kriegst du von mir Germany 1974. Kann man tauschen.
3: Du kriegst einen Arnautović so auch von mir, so brauchst du nicht.
1: Oh, da möchte jemand die deutsche Nationalmannschaft nicht in seinem Album haben. Nur zur Not.
3: Den merkst du eigentlich schon.
1: Herwig, danke für den Anruf. Viel Spaß beim Picken und du hältst uns am Laufenden, wie weit du mit deinem Album bist.
3: Ja, passt.
1: Super.
3: Dann einen schönen Tag noch.
1: Dir auch, bitte. Servus.
3: Ciao.
4: Kathi und Christian, morgen.
5: Auch morgen wieder.

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1: Fast 13.000 Bewerbungen für 6.500 Lehrerstellen. Und Fußball-WM, neuer Wirbel um deutsche Torlegende Manuel Neuer.
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1: Im Studio Jessica Kornpointner. Das Bildungsressort hat für das nächste Schuljahr ja rund 6.500 Lehrerposten ausgeschrieben. Jetzt ist klar, 12.900 Personen haben sich bereits dafür beworben. Das sind laut Ministeriumsangaben mehr als im letzten Jahr. Ein Zehntel kommt erneut von Quereinsteigern. Bildungsminister Christoph Wiederkehr wertet die Lage insgesamt positiv. Es sei ein klares Zeichen dafür, dass Unterrichten wieder attraktiver geworden sei. Weiter nach Deutschland. Eine neue Anwendung von KI könnte die Zahl der Tierversuche deutlich verringern. Über 30% weniger Mäuse wären dann für Experimente nötig. Die KI namens Genesome ist darauf trainiert, die Struktur kleiner Datensätze zu lernen. Damit werden dann Daten erzeugt, die Eigenschaften der im Versuch erhobenen Daten so korrekt wiedergeben, als ob sie im Laborexperiment erhoben worden wären. So wird simuliert, dass die Zahl der Tiere im Versuch größer war als in echt. Das Programm fußt auf einem Netzwerk tausender künstlicher Neuronen. Und noch zur Fußball-Weltmeisterschaft. Der FC Bayern-Goalie und Torlegende Manuel Neuer steht überraschend im deutschen XXL-Kader von Julian Nagelsmann. Nach der EM 2024 hat der 40-Jährige ja seinen Rücktritt aus der Nationalmannschaft erklärt. Jetzt könnte er aber ein überraschendes Comeback geben. Wie Medien berichten, wird die Torwartfrage intern nämlich doch noch einmal neu diskutiert. Ausschlaggebend für das Umdenken dürfte Neuers starke Form in den vergangenen Wochen sein. Spätestens am 21. Mai wird dann Klarheit herrschen, wenn Nagelsmann seinen endgültigen 26-Mann-Kader präsentiert.
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3: Heute am Nachmittag gibt es einen Mix aus Sonne und Wolken bei 11 bis 20 Grad. Mit Regen ist am ehesten im Süden zu rechnen. Morgen dann wieder mehr Regen und die Wolken überwiegen. Vor allem am Nachmittag ist es recht ungemütlich. Die Temperaturen bewegen sich da zwischen 8 und 15 Grad. Die Sonne tut sich auch am Freitag schwer. Die Wolken haben weiter die Oberhand. Hier ist Österreichs aktuellster Verkehrsservice. Achtung auf der A23 Südosttangente Richtung Hirschstetten. Zwischen der Hansenkurve und dem Handelskai. Hier gibt es aktuell eine Stunde Zeitverlust. Hier ist ein Unfall passiert. Außerdem A25 Wels Autobahn Fahrtrichtung Wels am Knoten Wels. Achtung, hier liegen Teile auf der Fahrbahn. Bitte hier besonders vorsichtig unterwegs sein. Wir wünschen eine gute und vor allem sichere Fahrt.
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0: Mittwochnachmittag mit Österreichs bester Musik und wir verschaffen uns einen Überblick über die Bundesländer.
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3: In einem offenen Brief kritisieren Substitutionsärzte die geplante Schließung der Abgabestellen der Drogenberatungsstelle Clean in Bregenz und der Suchthilfe Caritas in Feldkirch. Die Ärzte kritisieren, dass der Gang in eine öffentliche Apotheke für viele schwerkranke Klienten eine massive Hürde darstelle. Im Burgenland ist das Geschäft mit Alarmanlagen zum Teil drastisch eingebrochen. Vor allem im privaten Bereich leisten sich immer weniger Haushalte eine Alarmanlage. Einer von mehreren Gründen ist, dass das Land die Anschaffung seit dem Vorjahr nicht mehr fördert. Und ab dem 22. Mai soll die Plöckenpassstraße nach der monatelangen Totalsperre wieder geöffnet werden. Vorerst einspurig und nur für den Normalverkehr. Seit über einem Jahr wird nach einer langfristigen Lösung für die Verbindung zwischen Kärnten und Italien gesucht.
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3: Heute am Nachmittag gibt es einen Mix aus Sonne und Wolken bei 11 bis 20 Grad. Mit Regen ist am ehesten im Süden zu rechnen. Morgen dann wieder mehr Regen und die Wolken überwiegen. Vor allem am Nachmittag ist es recht ungemütlich. Die Temperaturen bewegen sich dazwischen 8 und 15 Grad. Die Sonne tut sich auch am Freitag schwer. Die Wolken haben weiter die Oberhand. Hier ist Österreichs aktuellster Verkehrsservice. A23 Südosttangente Richtung Hirstetten. Zwischen dem Knoten Enzersdorf Süd und dem Handelskai 1 Stunde 40 Zeitverlust nach einem Unfall. A4 Ostautobahn Richtung Wien zwischen dem Knoten Schwechat und dem Knoten Prater 50 Minuten Zeitverlust aktuell hier. Und auf der A22 der Donauuferautobahn Richtung Tangente, auch hier dauert es länger, zwischen der Reichsbrücke und dem Knoten Kaisermühlen rund 15 Minuten Zeitverlust. Außerdem Oberösterreich, A7 Mühlkreisautobahn Richtung Westautobahn zwischen der Prinz-Eugen-Straße und dem Knoten Linz, hier verliert ihr aktuell 20 Minuten. Wir wünschen eine gute und vor allem sichere Fahrt.
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3: Wunderschönen Mittwoch. Ja, für die einen geht's Richtung langes Wochenende, für die anderen immerhin Richtung Feiertag und die anderen, und das sind die wirklichen Helden, die morgen auch noch einen quasi normalen Arbeitstag haben. Ich drücke natürlich allen die Daumen, dass sie da möglichst entspannt durch den heutigen Mittwoch kommen. Dazu gibt's Österreichs beste Musik. Schön, dass ihr mit dabei seid.

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Tag mit Burn It Down. Wunderschönen Mittwochnachmittag. Es geht in den Feierabend, beziehungsweise für viele auch ins verlängerte Wochenende. Und wir machen weiter mit Österreichs bester Musik. Schön, dass ihr mit dabei seid.

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12: Tirol warnt vor Demo auf der Brenner-Autobahn und Fußball. Der FC Red Bull Salzburg verlängert vorzeitig mit Goalie-Talent.
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12: Im Studio Jessica Kornpointner.

0: Das Land Tirol hat im Vorfeld der Demonstration auf und bei der Brenner Autobahn am 30. Mai einen Appell zum großräumigen Umfahren des Bundeslandes bekräftigt. Denn der Brenner Korridor ist an diesem Tag für den Durchzugsverkehr komplett gesperrt. Es gibt keine lokalen Ausweichmöglichkeiten, betont die Bezirkshauptfrau von Innsbruck-Land, Katrin Eberle, in einer Aussendung. Die Bestimmungen würden auch streng kontrolliert. Weiter in die USA. Dort muss Präsident Donald Trump eine Niederlage einstecken. Der Versuch, die Wahlkreise in South Carolina neu zu zeichnen und den einzigen demokratischen Kongressbezirk des Bundesstaats abzuschaffen, ist im Senat des Bundesstaats gescheitert. Mehrere Republikaner haben gegen den Plan gestimmt und sich damit Trump widersetzt. Das Votum bedeutet für South Carolina voraussichtlich, dass der einflussreiche Demokrat Jim Clyburn seinen Sitz bei den Zwischenwahlen im November behalten wird. Und noch zum Fußball. Der FC Red Bull Salzburg hat den Vertrag mit Goalie Christian Zawierzycki vorzeitig und auch langfristig verlängert. Der 19-Jährige unterschreibt bis zum 30. Juni 2030. Er hat ja vor allem bei der FIFA Club WM auf sich aufmerksam gemacht. Auch in der Youth League Mannschaft war er mit dabei und hat auch zahlreiche Partien für den Kooperationsclub FC Liefering absolviert.
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2: Es gibt morgen wieder mehr Regen und die Wolken überwiegen den ganzen Tag. Vor allem am Nachmittag ist es eher auf der ungemütlichen Seite. Das Ganze bei 8 bis 15 Grad. Die Sonne tut sich auch am Freitag schwer. Die Wolken haben die Oberhand und die Temperaturen ein bisschen wärmer bei 9 bis 19 Grad. Auch das Wochenende wird unbeständig und regnerisch. Hier ist Österreichs aktuellster Verkehrsservice. A23 Südosttangente Richtung Hirschstetten. Zwischen dem Knoten Inzersdorf Süd und dem Handelskai 1 Stunde 40 Zeitverlust nach einem Unfall. A4 Ostautobahn Richtung Wien zwischen dem Knoten Schwechat und dem Knoten Prater 50 Minuten Zeitverlust aktuell hier. Und auf der A22 der Donauuferautobahn Richtung Tangente, auch hier dauert es länger, zwischen der Reichsbrücke und dem Knoten Kaisermühlen rund 15 Minuten Zeitverlust. Außerdem Oberösterreich, A7 Mühlkreisautobahn Richtung Westautobahn zwischen der Prinz-Eugen-Straße und dem Knoten Linz, hier verliert ihr aktuell 20 Minuten. Wir wünschen eine gute und vor allem sichere Fahrt.
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2: Und mit Österreichs bester Musik in dieser Song Contest Woche. Wir halten euch da natürlich immer am Laufenden, wenn was passiert, dann hört es hier. Und weiter geht's jetzt hier mit Österreichs bester Musik. Schönen Mittwoch.

0: Wunderschönen Mittwoch, hier ist Antenne Österreich. Ich hoffe, ihr kommt gut durch die Woche. Und dieser Mann, der hat mehr Weltrekorde als der Durchschnittsösterreicher Unterhosen.
1: Ja, grüß dich Markus, hier spricht der Franz Müllner, einer der stärksten Extremsportler der Welt.
0: Franz Müllner, der Austrian Rock, der macht heute seinen nächsten Weltrekord klar. Franz, was ist denn geplant?
1: Da werde ich versuchen, zwei Schiffe zu ziehen mit einem Gewicht von ca. 600 Tonnen und das Ganze findet statt für Schmetterlingskinder.
0: Und das Ganze noch in St. Wolfgang, also ein Weltrekord und das auch noch für den guten Zweck. Wir drücken dem Franz da auf jeden Fall die Daumen.
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19: Es gibt morgen wieder mehr Regen und die Wolken überwiegen den ganzen Tag. Vor allem am Nachmittag ist es eher auf der ungemütlichen Seite. Das Ganze bei 8 bis 15 Grad. Die Sonne tut sich auch am Freitag schwer. Die Wolken haben die Oberhand und die Temperaturen ein bisschen wärmer bei 9 bis 19 Grad. Auch das Wochenende wird unbeständig und regnerisch. Hier ist Österreichs aktuellster Verkehrsservice A23 Südosttangente Richtung Hirschstetten. Zwischen dem Knoten Enzersdorf Süd und dem Handelskai. Hier verliert ihr immer noch über 1,5 Stunden nach einem Unfall. A4 Ostautobahn Richtung Tangente zwischen dem Knoten Schwechat und dem Knoten Prater 20 Minuten hier euer Zeitverlust. Und auf der A23 Richtung Enzersdorf zwischen dem Knoten Hirschstetten und St. Marx. Auch hier

0: sich das Ganze natürlich aus. Hier verliert ihr eine halbe Stunde. Wir schauen noch auf die A1 Westautobahn Richtung Wien zwischen Asten St. Florian und dem Knoten Lenz. Hier gibt es Stau nach einem Unfall. Und ebenfalls auf der A1 Richtung Wien zwischen Traun und Ansfelden im Bereich der Kremsbücke. Hier gibt es eine Sperre nach einem Unfall. Wir wünschen eine gute und vor allem sichere Fahrt.
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0: Mittwoch, 13. Mai. Ich hoffe, ihr kommt gut durch die Woche. Morgen ja der Feiertag. Und weiter geht's jetzt mit Österreichs bester Musik. Freut mich, dass ihr mit dabei seid. Hallo.

0: wunderschönen Mittwoch. Ihr hört Antenne Österreich. Und morgen, am Feiertag, da steht das 50. Finale im ÖFB Frauencup an.
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0: Gespielt wird zwischen der Wiener Austria und Red Bull Salzburg und das vor einer Rekordkulisse. 2600 Fans werden erwartet am Sportclubplatz in Wien-Hernertz. Die Wiener Austria geht als Favorit ins Spiel. Lucia Orkic, sie ist die Kapitänin vom FC Red Bull Salzburg. Wie ist aber trotzdem die Lage bei euch?
2: Uns ist bewusst, dass wir gegen das Top-Team der Liga antreten müssen und wir wissen auch, welche Qualitäten die Austria hat. Aber nichtsdestotrotz versuchen wir, den Fokus auf uns zu legen, auf unser Spiel und auf unser Leistung, weil im Endeffekt ist dann das Einzige, was wir beeinflussen können, und wir schauen, dass wir am Donnerstag wirklich mit 100% auftreten und wirklich alles in dieses extrem besondere Spiel für uns reinwerfen.
0: Los geht's morgen um 14:30 Uhr.

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9: Österreicher als Niedrigrisikokontaktperson für Hantavirus eingestuft und nächster Skifahrerzugang für Marcel Hirschers Skimarke Van Dier.
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9: Im Studio Jessica Kornpointner. Ein Österreicher wird jetzt als Niedrigrisikokontaktperson für das Hantavirus eingestuft, nachdem er im Flugzeug Kontakt zu einem Infizierten gehabt hat, teilt das Gesundheitsministerium mit. Weil er räumlich aber weit entfernt platziert war, besteht nur geringes Risiko. Aktuell zeigt der Mann noch keine Symptome, eine Ansteckung gilt als äußerst unwahrscheinlich. Die EU-Kommission will grenzüberschreitende Bahnreisen in der EU erleichtern. Dazu sollen etwa Bahnbetreiber verpflichtet werden, auch Fahrkarten von Unternehmen in anderen Ländern zu verkaufen. Bei verpassten Anschlüssen sollen Passagiere dazu dann europaweit entschädigt werden. Der Gesetzesvorschlag ist heute in Brüssel vorgestellt worden unter dem Motto eine

0: Fahrt ein Ticket. Das Ziel, Zugfahren soll in Europa genauso einfach werden wie einen Flug zu buchen. Und noch zum Ski Alpin. Der nächste Skifahrer wechselt zu Vandir, der Skimarke von Marcel Hirscher. Erst kürzlich war ja der Wechsel von Ex-ÖSV-Talent Finn Neururer bekannt geworden. Ab der kommenden Saison fährt jetzt auch der Litauer Andrei Drukarov mit Vandir Ski. In der vergangenen Saison ist Drukarov vor allem im Europacup gestartet. Seine beste Weltcup-Platzierung ist ein 23. Platz beim Riesentorlauf in Alta Badia 2023.
1: Eine trockene und klare Nacht ist das heute im Südosten Österreichs. Ansonsten immer wieder Regenschauer mit dabei und das bei Temperaturen zwischen 0 und 9 Grad. So geht's dann auch morgen am Feiertag weiter. Viele, viele Regenschauer und immer wieder Gewitter mit dabei bei teils nur 7 bis 15 Grad. Mit etwas mehr Sonnenschein im Osten und im Süden Österreichs gehen sich dort immerhin 12 bis knapp an die 20 Grad. Aus.
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18: Österreicher als Niedrigrisikokontaktperson für Hantavirus eingestuft und nächster Skifahrerzugang für Marcel Hirschers Skimarke Van Dier.
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18: Im Studio Jessica Kornpointner. Ein Österreicher wird jetzt als Niedrigrisikokontaktperson für das Hantavirus eingestuft, nachdem er im Flugzeug Kontakt zu einem Infizierten gehabt hat, teilt das Gesundheitsministerium mit. Weil er räumlich aber weit entfernt platziert war, besteht nur geringes Risiko. Aktuell zeigt der Mann noch keine Symptome. Eine Ansteckung gilt als äußerst unwahrscheinlich. Die EU-Kommission will grenzüberschreitende Bahnreisen in der EU erleichtern. Dazu sollen etwa Bahnbetreiber verpflichtet werden, auch Fahrkarten von Unternehmen in anderen Ländern zu verkaufen. Bei verpassten Anschlüssen sollen Passagiere dazu dann europaweit entschädigt werden. Der Gesetzesvorschlag ist heute in Brüssel vorgestellt worden, unter dem Motto "Eine Fahrt, ein Ticket". Das Ziel: Zugfahren soll in Europa genauso einfach werden wie einen Flug zu buchen. Und noch zum Ski Alpin. Der nächste Skifahrer wechselt zu Van Dier, der Skimarke von Marcel Hirscher. Erst kürzlich war ja der Wechsel von Ex-ÖSV-Talent Finn Neururer bekannt geworden. Ab der kommenden Saison fährt jetzt auch der Litauer Andrei Drukarov mit Van Dier Ski. In der vergangenen Saison ist Drukarov vor allem im Europacup gestartet. Seine beste Weltcup-Platzierung ist ein 23. Platz beim Riesentorlauf in Alta Badia 2023.
20: Eine trockene

0: und klare Nacht ist das heute im Südosten Österreichs. Ansonsten immer wieder Regenschauer mit dabei und das bei Temperaturen zwischen 0 und 9 Grad. So geht's dann auch morgen am Feiertag weiter. Viele, viele Regenschauer und immer wieder Gewitter mit dabei bei teils nur 7 bis 15 Grad. Mit etwas mehr Sonnenschein im Osten und im Süden Österreichs gehen sich dort immerhin 12 bis knapp an die 20 Grad aus.
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3: Eine trockene und klare Nacht ist das heute im Südosten Österreichs, ansonsten immer wieder Regenschauer mit dabei und das bei Temperaturen zwischen 0 und 9 Grad. So geht's dann auch morgen am Feiertag weiter. Viele, viele Regenschauer und immer wieder Gewitter mit dabei bei teils nur 7 bis 15 Grad. Mit etwas mehr Sonnenschein im Osten und im Süden Österreichs gehen sich dort immerhin 12 bis knapp an die 20 Grad. Aus.
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0: Eine trockene und klare Nacht ist das heute im Südosten Österreichs. Ansonsten immer wieder Regenschauer mit dabei und das bei Temperaturen zwischen 0 und 9 Grad. So geht's dann auch morgen am Feiertag weiter. Viele, viele Regenschauer und immer wieder Gewitter mit dabei bei teils nur 7 bis 15 Grad. Mit etwas mehr Sonnenschein im Osten und im Süden Österreichs gehen sich dort immerhin 12 bis knapp an die 20 Grad. Aus.
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2: Eine trockene und klare Nacht ist das heute im Südosten Österreichs. Ansonsten immer wieder Regenschauer mit dabei und das bei Temperaturen zwischen 0 und 9 Grad. So geht's dann auch morgen am Feiertag weiter. Viele, viele Regenschauer und immer wieder Gewitter mit dabei bei teils nur 7 bis 15 Grad. Mit etwas mehr Sonnenschein im Osten und im Süden Österreichs gehen sich dort immerhin 12 bis knapp an die 20 Grad. Aus.
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0: Eine trockene und klare Nacht ist das heute im Südosten Österreichs. Ansonsten immer wieder Regenschauer mit dabei und das bei Temperaturen zwischen 0 und 9 Grad. So geht's dann auch morgen am Feiertag weiter. Viele, viele Regenschauer und immer wieder Gewitter mit dabei bei teils nur 7 bis 15 Grad. Mit etwas mehr Sonnenschein im Osten und im Süden Österreichs gehen sich dort immerhin 12 bis knapp an die 20 Grad. Aus.
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